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1: Mit Christina Adler. Seit heute gilt der neue EU-Asyl- und Migrationspakt. Er soll Asylverfahren beschleunigen, aber auch Kinder, die allein auf der Flucht sind, besser schützen. Ruth Schöffel, die Sprecherin des UNO-Flüchtlingshochkommissariats Österreich, sieht das grundsätzlich positiv, hat aber auch Bedenken.
2: In Österreich könnte das dazu führen, dass mehr Asylsuchende innerhalb weniger Wochen eine Entscheidung bekommen, also in einem sogenannten Schnellverfahren. Und es könnte, und das ist aus unserer Sicht besorgniserregend, auch dazu führen, dass mehr Asylsuchende in Haft kommen.
1: Kritisch betrachtet werden auch die sogenannten Return Hubs, also Rückführzentren. Wichtig sei hier, dass niemand dorthin zurückgeschickt wird, wo ihm oder ihr Gefahr droht. Nach 14 Stunden Verhandlungen haben sich heute früh Arbeitgeber und Arbeitnehmer in der chemischen Industrie in der 8. Verhandlungsrunde auf einen neuen Kollektivvertrag geeinigt. Die Gehälter steigen damit um 1,8%, maximal aber um 100 Euro. Der Kollektivvertrag gilt rückwirkend ab 1. Mai 2026. Clemens Pick ist ab dem nächsten Jahr der neue ORF-Chef. Nach einer mehr als 15-stündigen Marathonsitzung hat ihn der Stiftungsrat gewählt, mit 21 von 35 Stimmen. Pick war zuletzt Chef der Nachrichtenagentur APA und ist der erste ORF-Chef, der von außen kommt. Bei der Fußball-Weltmeisterschaft in den USA, Kanada und Mexiko hat Gastgeber Mexiko am Abend einen perfekten Start in die Heim-WM erwischt. Mexiko gewinnt gegen Südafrika mit 2:0.
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3: Einen schönen guten Morgen. Heute ist Freitag, der 12. Juni. Ich begrüße Sie recht herzlich. Und wir starten am besten gleich mit Juhe aus Tirol. Wenn's dir taugt, dann tu es.

0: wir nun zum Wetter für Österreich.
1: Recht zweigeteilt starten wir heute in den Freitag. Im Westen und Norden ist es stark bewölkt, immer wieder wird es nass und am Nachmittag kann der Regen in Tirol, Salzburg und in der Obersteiermark auch kräftiger werden. Im Osten und Süden bleibt es hingegen weitgehend trocken. Auch die Temperaturen sind unterschiedlich. Sie erreichen zwischen 12 Grad im Mühlviertel und 22 Grad im Süden und Osten. Dazu weht lebhafter Wind aus West bis Nordwest.
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2: Es ist kurz nach 6 Uhr und auf den Straßen herrscht aktuell freie Fahrt ohne wesentliche Zeitverluste. Wir wünschen eine sichere Fahrt.

0: Der Sulmtal-Express war das, gute Freunde. Und wir hören jetzt Astrid Württemberger, die war neben der Sassi Sängerin bei den Seen und jetzt natürlich als Solistin unterwegs. Und sie meint, ich find dein Herz mega.
1: Woher?

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Lisa Marie war das, ich geh nicht tauschen. Dann geht's weiter gleich mit Zeitlos aus dem Zillertal. Spiel mir eine alte Melodie, da ist auch wieder die wunderschöne alte Zither mit dabei. Und im Anschluss daran gibt's unser heutiges Tageshoroskop.

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1: Und wir sind bei Teil 1. Die Steinböcke spüren heute, dass sich Ausdauer bezahlt macht. Eine Angelegenheit entwickelt sich endlich in die gewünschte Richtung. Am Abend dürfen sie stolz auf Erreichtes blicken. Die Wassermänner sollten heute offen für Überraschungen bleiben. Ein spontaner Impuls bringt frischen Wind in den Alltag. Gute Nachrichten sind näher, als sie denken. Die Fische erleben einen Tag voller feiner Zeichen und harmonischer Begegnungen. Ihr Gespür für Menschen ist besonders treffsicher. Vertrauen Sie Ihrem ersten Eindruck. Die Widder verfügen heute über viel Energie und Entschlossenheit. Ein Vorhaben gewinnt an Fahrt und motiviert zusätzlich. Überstürzen Sie dennoch keine wichtigen Entscheidungen. Die Stiere finden durch Ruhe und Beständigkeit die besten Lösungen. Beruflich oder finanziell ergeben sich positive Entwicklungen. Und der Abend bringt angenehme Entspannung. Die Zwillinge profitieren von interessanten Gesprächen und neuen Ideen. Eine Begegnung könnte wichtige Impulse liefern. Bleiben Sie neugierig und flexibel. Und jetzt geht's weiter mit Christina Stürmer und dann folgt Teil 2.

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1: Jetzt sind wir bei Teil 2. Die Krebse dürfen heute auf ihr Bauchgefühl hören. In persönlichen Angelegenheiten klären sie offene Fragen leichter als erwartet. Ein lieber Mensch, der sorgt heute für Freude. Die Löwen stehen im Mittelpunkt und überzeugen mit ihrer Ausstrahlung. Ein Projekt oder Plan erhält positive Aufmerksamkeit. Nutzen Sie die günstige Stimmung für wichtige Schritte. Die Jungfrauen erkennen heute Chancen, die anderen entgehen. Ihre sorgfältige Art führt zu einem kleinen Erfolg. Gönnen Sie sich am Abend eine Pause. Die Wagen erleben einen harmonischen Tag mit guten Gesprächen. Missverständnisse lassen sich jetzt leicht ausräumen. Bleiben Sie bei Ihren eigenen Bedürfnissen. Die Skorpione, die handeln zielgerichtet und erkennen rasch, worauf es ankommt. Eine Entscheidung bringt Klarheit für die kommenden Tage. Vertrauen Sie Ihrem Instinkt. Die Schützen verspüren Lust auf Neues und möchten Grenzen erweitern. Ein spontanes Erlebnis sorgt für gute Laune. Der Tag endet mit einer positiven Überraschung. Jetzt hoffe ich, dass Ihr Horoskop ein gutes war und wünsche Ihnen noch einen schönen Freitag.

0: Eicherspitzbaum waren das in der Steiermark, da ist der Meier Stark. Ja, Stark ist auch der Blume, schon seit vielen, vielen Jahren, nicht nur bei der Musikanten-Ski-WM als Sprecher, sondern er singt ja auch. Und jetzt hören wir ihn heute mit diesem Titel, Jeder Tag ein Wahnsinn, der Blume.
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1: Die erste Stunde ist schon wieder fast herum und ich sage danke fürs Dabeisein und freue mich, wenn Sie auch nach 7 Uhr wieder hier bei mir sind auf Radio VM1.

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1: Mit Christina Adler. Seit heute gilt der neue EU-Asyl- und Migrationspakt. Er soll Asylverfahren schneller machen und Kinder, die allein auf der Flucht sind, besser schützen. UNO-Flüchtlingshochkommissariatssprecherin Ruth Schöffel erklärt, was damit erreicht werden soll.
2: Ziel des EU-Asylpakts ist es, dass Asylsuchende, egal wo sie in Europa ankommen und einen Antrag stellen, die gleichen Bedingungen und Verfahren vorfinden. Wir hoffen, dass es schlussendlich gelingt, dass Schutzsuchende überall die gleichen Chancen bekommen. Aktuell gibt es aber bei der Umsetzung europaweit noch ziemlich viele Fragen.
1: Weltweit ist die Zahl geflüchteter Menschen zuletzt übrigens leicht gesunken, um 3% auf rund 41,6 Millionen Menschen. Hervis schließt österreichweit 17 von 93 Filialen. Rund 100 Mitarbeiter verlieren ihre Jobs. Ein Sozialplan ist aufgestellt worden. Die neuen Eigentümer des Sporthändlers begründen den Schritt damit, dass die betroffenen Geschäfte nicht mehr wirtschaftlich betrieben werden können. Die Kette wurde ja durch Spar an deutsche Investoren verkauft. In den Niederlanden ist ein Auto in eine Gruppe radelnder Schulkinder gefahren. Dabei sind 3 Kinder und ein Erwachsener ums Leben gekommen. Mehrere Menschen wurden verletzt. Die Polizei geht derzeit von einem Verkehrsunfall aus. Nach ersten Erkenntnissen soll das Auto in einer Kurve geradeaus weitergefahren und auf den Radweg geraten sein. Ein 19-Jähriger wurde festgenommen. Ob er am Steuer war, ist aber noch unklar. Und zur Fußball-Weltmeisterschaft. Nach dem 2:0 Auftaktsieg von Gastgeber Mexiko gegen Südafrika gestern Abend ist jetzt in der Früh auch das zweite WM-Spiel zu Ende gegangen. Südkorea gewinnt 2:1 gegen Tschechien. Als nächstes stehen sich dann Kanada und Bosnien in Toronto gegenüber. Spielstart ist heute Abend um 21 Uhr unserer Zeit.
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3: Da bin ich wieder. Schönen guten Morgen. Freitag, 12. Juni. Die Fußball-Weltmeisterschaft hat begonnen. War eine tolle Eröffnungsshow gestern. Und ja, wir machen jetzt Musik für Sie. Richtung Wochenende geht's. Und es tut so weh, wenn man verliert. Das weiß auch der Reinhard Fendrich.

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1: Recht zweigeteilt starten wir heute in den Freitag. Im Westen und Norden ist es stark bewölkt, immer wieder wird es nass und am Nachmittag kann der Regen in Tirol, Salzburg und in der Obersteiermark auch kräftiger werden. Im Osten und Süden bleibt es hingegen weitgehend trocken. Auch die Temperaturen sind unterschiedlich. Sie erreichen zwischen 12 Grad im Mühlviertel und 22 Grad im Süden und Osten. Dazu weht lebhafter Wind aus West bis Nordwest.
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2: Es ist kurz nach 7 Uhr und derzeit gibt es keine längeren Staus oder Verkehrsbehinderungen. Gute Fahrt und passen Sie auf sich auf.

0: 7 und 10 Minuten, das waren wieder mal die Kastelruther Spatzen. Übrigens, der Oswald Sattler, ehemaliger Gitarrist und Sänger der Kastelruther Spatzen, der ist am Sonntag bei mir zu Gast ab 11 Uhr im Frühschoppen hier auf Radio VM1.
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0: Und der abnehmende Mond ist heute im Stier. Es ist ein Kälte- und Wurzeltag. Eine regelmäßige Maniküre freitags macht die Nägel widerstandsfähiger. Reduzieren oder meiden Sie heute und morgen den Konsum von Salz. Bei Stiermond führt eine Belastung der Stimmbänder rasch zur Heiserkeit. Da muss ich aufpassen, ne? Ein besonders guter Tag heute, um unterirdische Schädlinge zu bekämpfen. Beim Mondstand des Tages empfiehlt es sich, Wurzelgemüse anzubauen. Und Malarbeiten sind bis Sonntag begünstigt. Die Farbe hält dann viel länger.

Schönen guten Morgen, hier ist der Wilfried von den Nockis und ich wünsche euch viel Spaß mit unserer Nocki-Musik auf Radio VM1.

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7:26 Uhr, das war der Mario K. Und ich schaue wieder mal auf den heutigen Kalender. Freitag, 12. Juni. Wer feiert denn heute Namenstag? Es ist der Johannes, Alice, Guido, Isaac und Leo. Und dann wünschen wir einen ganz besonders schönen Tag. Und vielleicht passt ja auch die Musik von Radio VM1 dazu. Zum Beispiel jetzt die Edelseher und der steirische Prinz. Schönen guten Morgen.

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7:35 Uhr, das war natürlich unverkennbar die Meißnitzer Band. Und der Mondkalender sagt uns heute, ist ein günstiger Termin für lockernde Massagen mit Aromaölen. Sie wirken bei abnehmendem Mond, nämlich im Stier, besonders entspannend. Das wäre was, ne? Oder Sie hören einfach Radio VM1, wie jetzt zum Beispiel bei den Lausern.

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1: 7:42 Minuten, das waren Chanti geändert, Honey, nix. Naja, weil wir schauen, heute Freitag ist ja in der Europäischen Union der Startschuss für das gemeinsame europäische Asylsystem, welches ab heute für alle Mitgliedstaaten verbindlich angewendet wird. Na, schauen wir mal an.

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2: Mit Christina Adler. Der neue EU-Asyl- und Migrationspakt ist seit heute in Kraft. Er soll Asylverfahren schneller machen und Kinder, die allein auf der Flucht sind, besser schützen. Das könnte aber auch dazu führen, dass in Österreich mehr Menschen in Schnellverfahren abgeschoben werden, sagt UNO-Flüchtlingshochkommissariatssprecherin Ruth Schöffel. Umstritten sind auch die sogenannten Return Hubs, also Rückführzentren. Schöffel erklärt, was es dort dringend braucht.
3: Die Menschen sollten in den Return Hubs auch nicht lange festgehalten, also nicht lange in Haft genommen werden. Und wichtig ist natürlich auch, dass die Menschenrechtsstandards dort eingehalten werden und die Menschen unter menschenwürdigen Bedingungen auch dort leben können.
2: Weltweit ist die Zahl geflüchteter Menschen zuletzt übrigens leicht gesunken, um 3% auf rund 41,6 Millionen Menschen. Der Asbestskandal im Burgenland könnte laut Greenpeace Schäden von mindestens 1,6 Milliarden Euro verursachen. Der größte Teil der Kosten entfällt demnach auf die Entsorgung von belastetem Material. Dazu kommen noch teure Sanierungen. Die Umweltorganisation fordert Unterstützung durch den Katastrophenfonds des Bundes. Außerdem sollen neue, sichere Deponien geschaffen werden, damit das asbesthaltige Material möglichst günstig entsorgt werden kann. Nach 14 Stunden Verhandlungen haben sich heute früh Arbeitgeber und Arbeitnehmer in der chemischen Industrie in der 8. Verhandlungsrunde auf einen neuen Kollektivvertrag geeinigt. Die Gehälter steigen damit um 1,8%, maximal aber um 100 Euro. Der Kollektivvertrag gilt rückwirkend ab 1. Mai 2026. In der Antarktis ist die höchste Juni-Temperatur aller Zeiten gemessen worden. An einer Forschungsstation wurden mehr als 15 Grad erreicht. Normalerweise liegen die Temperaturen zu dieser Jahreszeit deutlich unter dem Gefrierpunkt. Die Folge: Das Eis in der Antarktis schmilzt derzeit laut Experten noch schneller als sonst.
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4: Nochmals einen schönen guten Morgen. 8:02 ist es heute am Freitag, dem 12. Juni. Und heute ist Welttag gegen Kinderarbeit. Und ja, wir lassen aber jetzt eine junge Dame ans Mikrofon. Das ist die Melissa Naschenweng. Damit wünsche ich einen guten Start in den heutigen Tag.
5: Grüß euch, da ist die Melissa Naschenweng und ich wünsche euch viel Spaß mit meiner Musik.

0: wir nun zum Wetter für Österreich.
1: Heute zeigt sich das Wetter recht zweigeteilt. Vom Westen bis in die Obersteiermark ist es meist stark bewölkt und immer wieder kann es regnen. Besonders viel Regen fällt da vom Arlberg bis ins Salzkammergut. Im Osten und Süden bleibt es dagegen oft trocken und vor allem am Vormittag zeigt sich da noch öfter mal die Sonne. Dazu weht teilweise kräftiger Westwind, besonders in Niederösterreich. Die Höchstwerte liegen heute zwischen 12 und 19 Grad. Mit Sonnenschein sind lokal sogar bis zu 22 Grad drinnen.
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2: Es ist kurz nach 8 Uhr und derzeit gibt es keine längeren Staus oder Verkehrsbehinderungen. Wir wünschen eine gute Fahrt.

Faktor 10. Das war wieder mal Helmut Hustler. Ich gehe meinen Weg und er geht ihn sehr, sehr erfolgreich. Ja, und jetzt würde ich sagen, hören wir uns den Zillertaler und die Geigerin an, weil im Anschluss habe ich dann einen Alltagstipp für Sie. Und heute geht es um Bildaufhängen. Und wenn Sie da keine Öse haben zum Aufhängen, da hätte ich dann einen kleinen Tipp für Sie.

0: Hoffentlich haben Sie keinen Schädelweh.
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0: Wie gesagt, es geht heute ums Bild aufhängen. Ja, es ist Wochenende, man will ein Bild aufhängen, doch es fehlt eine Aufhängeöse. Mit einer Zange den Ring von einer geöffneten Getränkedose abzwicken und als Bildaufhängeröse verwenden, für diesen Zweck Dosenringe sammeln. Na, das wäre was. Sie brauchen also nur eine Getränkedose und eine Zange und ein bisschen Geschick.
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0: Und weiter geht's jetzt mit Let's Fetz auf 1, 2, 3.

Let's Fetz, waren das 8 Uhr und 17 Minuten, es ist ganz genau, heute am 12. Juni und genau heute vor 32 Jahren, es war 1994, da entschied sich Österreich in einem Referendum für den EU-Beitritt.

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Die drei Kärntner waren das, 8 Uhr und 26 Minuten. Ja, jetzt gibt's noch den Karl Peyer, du bist alles, heißt's da, aber nachher kriegen wir schon was Gutes zum Essen. Heute hätten wir einen Marillentopfen-Auflauf für Sie vorbereitet. Also, gleich nach dem Karl Peyer.

0: bist alles für mich. Karl Payer war das und ich schaue für Sie auf die Uhr. Es ist nämlich ganz genau 8.30 Uhr, 8:30. Naja, und jetzt dann wollen wir schauen, was heute mittags gibt.
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0: Zum süßen Wochenabschluss gibt es einen einfachen Auflauf, der warm besonders gut schmeckt, ein Marillentopfenauflauf. Dafür benötigen Sie Topfen, Eier, Zucker, Vanille, Marillen, etwas Butter sowie Grieß oder Mehl. Rühren Sie aus Topfen, Eiern und den übrigen Zutaten eine lockere Masse an. Die Marillen halbieren und unterheben oder auf der Masse verteilen. Füllen Sie alles in eine gebutterte Auflaufform und backen Sie den Auflauf goldgelb. Lassen Sie ihn kurz ruhen, bevor Sie ihn servieren, und dazu passt nach Belieben etwas Fruchtmus oder Kompott. Wünsche gutes Gelingen.
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0: Und musikalisch servieren wir Ihnen jetzt Marc Becher. Komm sie, komm sa.

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Kreuz und Kötter. Das waren wieder mal STS. Ja, und ich schaue jetzt, was war früher los an einem 12. Juni, zum Beispiel 1816 in der deutschen Geschichte der Binnenschifffahrt. Da befuhr das erste Dampfschiff den Rhein. Der britische Schaufelraddampfer Defiance fuhr flussaufwärts bis Köln. Ja, und wir schauen dann gleich, was es heute im Programm noch bei uns gibt am Vormittag. Aber kein Stress, gell? Die Kreinis wissen es genau, nur kein Stress und keine Sorgen. Nur

0: Guter Tipp, nur kein Stress und keine Sorgen, das waren die Kreinis. Ja, und ich schaue jetzt, was am Vormittag ist, nach 10 Uhr. Ja, da gibt's bei uns den Freddy Fritz mit seinem, ja, Sie machen Musik, da können Sie sich wieder melden. Ich melde mich jetzt mit der Zeitansage, 8.43 Uhr ist es. Und dann schauen wir gleich, was um 11 Uhr los ist. Da gibt's natürlich wieder unsere Heimatgrüße. Lilli Staudigl ist wieder unterwegs für unsere Sendung Heimatgrüße ab 11 Uhr. Wir sind schon gespannt, worum es geht. Servus Lili, wo treibst du denn jetzt herum?
1: Einen wunderschönen guten Morgen. Mit den Heimatgrüßen bin ich heute unterwegs in Innsbruck und zwar bei den Innsbrucker Ritterspielen oder Ritterspiele Innsbruck. Wie sie genau heißen, das werden wir heute auf alle Fälle erfahren, denn es gibt inzwischen schon mehrere Vereinsnamen, wie es dazu gekommen ist. Aber da habe ich mir gleich jemanden zur Seite geholt, der schon lange mit dabei ist, und zwar der Werner Frank. Servus Werner.
2: Grüß dich Lili. Ja, guten Morgen. Schön, dass wir über die Ritterspiele heute reden können.
1: Ja, die Innsbrucker Ritterspiele haben eine lange Tradition und wie lang diese Tradition schon anhält, das hören wir dann heute ab 11 Uhr in den Heimatgrüßen.

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1: Zum Beispiel spielen wir jetzt den Marco Warstetter, der erzählt uns nämlich jetzt von Michaela.

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2: Mit Christina Adler. Wer beim zu schnell fahren erwischt wird oder bei Rot über die Ampel fährt, muss ab dem nächsten Jahr tiefer in die Taschen greifen. Denn die Regierung will die Verkehrsstrafen österreichweit vereinheitlichen. Mehr dazu von Michael Scheder.
3: Bisher waren Verkehrsstrafen je nach Bundesland unterschiedlich hoch. Ab Anfang 2027 soll sich das ändern. Die Strafen werden vereinheitlicht und auf das jeweils höchste bestehende Landesniveau angepasst. So kostet etwa Falschparken künftig 60 Euro, das Überfahren einer Sperrlinie 95 Euro und die Missachtung des Verbotszeichens Einfahrt verboten 110 Euro. Auch für Raser werden die Strafen deutlich angehoben. Wer zum Beispiel im Ortsgebiet die 50 km/h um bis zu 10 km/h überschreitet, zahlt ab dem nächsten Jahr 60 Euro. Der Bund rechnet dadurch mit zusätzlichen Einnahmen von rund 80 Millionen Euro.
2: Die Regierung begründet die höheren Strafen mit steigenden Unfallzahlen und will damit die Verkehrssicherheit verbessern. Hervis schließt österreichweit 17 von 93 Filialen. Rund 100 Mitarbeiter verlieren ihre Jobs. Ein Sozialplan ist aufgestellt worden. Die neuen Eigentümer des Sporthändlers begründen den Schritt damit, dass die betroffenen Geschäfte nicht mehr wirtschaftlich betrieben werden können. Die Kette wurde ja durch Spar an deutsche Investoren verkauft. Wegen der neuen Angriffe im Nahen Osten hat die AUA ihre Tel Aviv-Flüge wieder gestoppt und setzt sie erstmal bis kommenden Montag aus. Wie es danach weitergehen wird, entscheidet eine neue Sicherheitsbewertung am Montag. US-Präsident Donald Trump hat unterdessen eine baldige Einigung mit dem Iran in Aussicht gestellt. Sein Börsendebüt an der Wall Street feiert heute Elon Musk mit seinem Raumfahrtunternehmen SpaceX. Es ist der größte Börsengang der Geschichte mit einem Volumen von 75 Milliarden Dollar. Analysten erwarten, dass der Börsengang den US-Dollar stärkt und Kryptowährungen wie Bitcoin unter Druck setzen wird, weil Anleger ihr Kapital umschichten könnten.
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4: 9:02 begrüßt Sie Ingo Rotter noch einmal heute am Freitag, dem 12. Juni. Ja, und noch wer begrüßt uns?
5: Ja, liebe Hörer von VM1, da ist der Hans Hinterseer. Ich wünsche euch alles Gute. Lasst euch gut unterhalten. Fertig, das sagt ihr.

0: wir nun zum Wetter für Österreich.
1: Heute zeigt sich das Wetter recht zweigeteilt. Vom Westen bis in die Obersteiermark ist es meist stark bewölkt und immer wieder kann es regnen. Besonders viel Regen fällt da vom Arlberg bis ins Salzkammergut. Im Osten und Süden bleibt es dagegen oft trocken und vor allem am Vormittag zeigt sich da noch öfter mal die Sonne. Dazu weht teilweise kräftiger Westwind, besonders in Niederösterreich. Die Höchstwerte liegen heute zwischen 12 und 19 Grad. Mit Sonnenschein sind lokal sogar bis zu 22 Grad drinnen.
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2: Aktuell kommt es zu einigen Verkehrsbehinderungen in der Steiermark. Auf der Südautobahn in Richtung Wien gibt es zwischen Gleisdorf Süd und der Raststätte Arnwiesen eine Verkehrsbehinderung, da ein Fahrstreifen im Baustellenbereich aufgrund eines defekten Fahrzeugs blockiert ist. Rechnen Sie mit längeren Fahrzeiten in diesem Bereich. Wir wünschen eine gute Fahrt.

0: 9:10, das waren wieder mal die Lumpenmander. Und wir kommen heute zur Bauernregel und interessanterweise habe ich da lauter Bauernregel gefunden, die mit Regen zu tun haben.
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0: Drei habe ich gefunden. Fällt Juniregen in den Roggen, bleibt der Weizen auch nicht trocken. Oder kalter Juniregen bringt Wein und Honig keinen Segen. Und noch einen, im Juni bleibt man gerne stehen, um nach Regen auszusehen. Ja, und jetzt gibt's für uns die White Stars.

0: Waldstars wieder mal. Es ist ganz genau 9 Uhr und 14 Minuten.
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0: Wer hat heute Namenstag? Leo, Isaac, Guido, Alice und Johannes. Johannes von Sagunt war übrigens Augustiner Eremit. Also allen Namenstagskindern einen schönen Tag. Und wenn Sie heute Geburtstag haben, ja, da habe ich einige gefunden, die auch heute Geburtstag feiern oder gefeiert hätten. Zum Beispiel am 12. Juni 1890 wurde der österreichische Maler des Expressionismus Egon Schiele geboren. Er starb allerdings 1918. 1921 wurde geboren der österreichische Schriftsteller H.C. Artmann. Er starb im Jahr 2000. Und 1930 der österreichische Schauspieler Otto Schenk. Er starb im Jänner 2025. Ja, wer noch lebt? 1950, vor 76 Jahren, der österreichische Sänger und Moderator von der EAV, Klaus Eberhardinger. Und 1969, vor 57 Jahren, der ehemalige Vizekanzler H.C. Strache. Und wenn Sie heute Geburtstag haben, dann genießen Sie es. Einen wunderschönen Tag wünschen wir. Und folgen wir es vielleicht den Alpenkrakehlern. Singen wir miteinander.

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0: Rost!
1: Rost, das waren die Draufgänger. 9:27 ist es genau. Vielleicht haben Sie gestern das erste Spiel gesehen bei der Fußball-Weltmeisterschaft in Mexiko-Stadt. Das war natürlich ein 2:0 für die Heimmannschaft gegen Südafrika. Und ich habe gerade gesehen, heute vor 162 Jahren, 1864, wurde der österreichische Erzherzog Maximilian in Mexiko-Stadt zum Kaiser von Mexiko gekrönt. Was es gibt, gell? Bei mir zum Beispiel jetzt die drei Schneidigen. Schneidig Borisch.

Tja, das waren sie wieder mal, Marten und Fremde. Schau mal auf die Uhr, 9 Uhr und 33 Minuten. Und heute vor 94 Jahren, es war am 12. Juni 1932, da wurde der FC Bayern zum ersten Mal deutscher Fußballmeister. In der Zwischenzeit sind es ein paar mehr geworden. Und jetzt gibt's Volksmusik aus Tirol und den Bergen. Hier sind die Klosterjäger.

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1: Ja, muss man das wissen oder haben Sie es schon gewusst? Heißt es nämlich, wenn man Wassermelonen grillt oder bäckt, kann man sie sogar als Fleischersatz verwenden. Kann man ja probieren.

Im Dorf spielt heute der Steirer auf. Gerhard Knapp war das, ein Steirer, der in Tirol lebt. Jetzt haben wir den nächsten Steirer. Hier ist Andreas Gabalier und ja, Wonnemonat Mai ist zwar schon vorbei, aber zumindest musikalisch ist er verliebt.

Mein Lebensgefühl, das waren die Hufschneider. Und übrigens heute vor 129 Jahren, es war am 12. Juni 1897, wurde das Schweizer Taschenmesser als Handelsmarke geschützt. Na, vielleicht haben Sie auch eins daheim. Ja, man lebt nur einmal, heißt es jetzt beim Bergsound Zillertal. Und ich wünsche einen schönen Vormittag am Freitag.

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1: Und ich komme schon langsam ins Finale. Mit dem Alpbachtal-Sextett und böhmischen Trompeten darf sich Ingo Rutter bei Ihnen verabschieden. Ja, ich freue mich schon. Am Sonntag gibt's wieder meinen Frühschoppen. Zu Gast ist dann Oswald Sattler, der ehemalige Kastelruther Spatz. Und für heute noch einen schönen Tag und viel Spaß mit VM1.

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4: Mit Christina Adler. Einen kleinen Lichtblick gibt es heute in der heimischen Wirtschaft. Die österreichische Nationalbank erwartet heuer ein Wirtschaftswachstum von 0,6%, etwas mehr als zuletzt prognostiziert. Gleichzeitig rechnet die ÖNB aber auch mit einer höheren Inflation. Grund dafür sind vor allem die gestiegenen Energie- und Spritpreise infolge des Krieges in Nahost. Clemens Pick ist ab dem nächsten Jahr neuer ORF-Chef. Nach einer mehr als 15-stündigen Marathonsitzung hat ihn der Stiftungsrat gewählt mit 21 von 35 Stimmen. Pick war zuletzt Chef der Nachrichtenagentur APA und ist der erste ORF-Chef, der von außen kommt. Ab nächstem Montag hat man für eine Woche lang die Chance, gleich 5 Volksbegehren zu unterschreiben. Eines will den Karfreitag als Feiertag verankern, ein anderes will eine Wahlpflicht für Nationalrats- und Bundespräsidentenwahlen. Und ein weiteres fordert gratis Verhütung. US-Milliardär Elon Musk geht mit seiner Raumfahrtfirma SpaceX heute an die Börse. Und dieser Börsengang wird gleich aus mehreren Gründen ein ganz besonderer. Michael Scheder weiß mehr.
5: Musk will bei diesem Börsengang mindestens 75 Milliarden Dollar einsammeln. Es wäre damit der größte, den es jemals gegeben hat. Dabei hat seine Weltraumfirma letztes Jahr weniger als 19 Milliarden Dollar Umsatz gemacht und steckt tief in den roten Zahlen. Bekannt ist Musks SpaceX vor allem für seine Raketen. Mit denen ist SpaceX für die NASA mittlerweile auch unverzichtbar, weil die NASA selbst ihr Space Shuttle-Programm eingestellt hat.
4: Den Großteil der Erlöse macht SpaceX mittlerweile mit seinem Satelliten-Internetdienst Starlink. Dafür hat SpaceX bislang rund 9600 Satelliten in die Umlaufbahn gebracht. Und zur Fußball-Weltmeisterschaft. Nach dem 2:0 Auftaktsieg von Gastgeber Mexiko gegen Südafrika gestern Abend ist jetzt in der Früh auch das zweite WM-Spiel zu Ende gegangen. Südkorea gewinnt 2:1 gegen Tschechien. Als nächstes stehen sich dann Kanada und Bosnien in Toronto gegenüber. Spielstart ist heute Abend um 21 Uhr unserer Zeit.
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6: Sie haben richtig gehört, Sie machen Musik. In dieser Stunde ist Ihr Wunsch Programm. Unter 013, 3x die 6 und 5x die 7 können Sie eine Sprachnachricht hinterlassen und Ihr Musikwunsch wird in dieser Stunde noch gespielt. Wir starten die Stunde gleich mit den Schürzenjägern und ihrer Schürzenjägerzeit und danach der Blick aufs Wetter und auf den Verkehr in Österreich. Schönen Vormittag.

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1: Vom Westen des Landes bis in die Obersteiermark hinein ist es heute meist stark bewölkt und immer wieder kann es da regnen. Besonders viel Regen kommt da vom Arlberg bis ins Salzkammergut runter. Im Osten und Süden bleibt es dagegen oft trocken und vor allem am Vormittag zeigt sich auch immer wieder mal die Sonne. Dazu weht teils kräftiger Westwind, besonders in Niederösterreich. Die Höchstwerte liegen heute zwischen 12 und 19 Grad. Mit Sonnenschein sind lokal auch bis zu 22 Grad möglich.
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2: Es ist kurz nach 10 Uhr und es gibt momentan keine größeren Verkehrsbehinderungen oder längere Staus. Kommen Sie gut an Ihr Ziel.

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1: Hallo Radio VM1. Ich wünsche mir heute von den Schürzenjäger Isla Bella. Danke, vielen Dank.

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Weiter so. 013, 3 mal die 6, 5 mal die 7. Das ist Ihre Wunschnummer, bei der Sie eine Sprachnachricht hinterlassen können mit Ihrem Musikwunsch. Und ich werde versuchen, ihn in dieser Stunde noch zu spielen. Jetzt geht's aber mit Blutschink weiter und Ihan die Gere, wenn Sie es verstehen.

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1: Hier ist die Roswitha aus Niederösterreich und ich wünsche mir von Gründorf diese Melodie, die brandaktuelle neue Single.

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1: Grüß Gott, ich bin der Fixe von ihm her, macht tolle Musik. Ich hätte einen Musikwunsch, bitte. Mein Großvater war Musikant. Dankeschön, Peter.

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1: Ja, hallo, hier ist der Stefan aus der Schweiz. Ich möchte ein Stück von Juhe aus Tirol. Besten Dank, Gruß aus der Schweiz. Igla!

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1: Servus, bitte trauen, weil der Berge von den Ursprungbuben und bitte heute am Vormittag noch.

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1: Das war schon wieder mit Ihren Musikwünschen für heute Vormittag. Am Nachmittag ab 15 Uhr können Sie natürlich wieder Ihre Wünsche bekannt geben. Jetzt geht's gleich um 11 Uhr zu den Heimatgrüßen mit Lilli Staudigl und danach gibt's das Mittagsmenü mit Nadja Heißeler. Ich sag ein schönes Wochenende, bis zum nächsten Mal.

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1: Mit Martina Steidl. Die rund 250.000 Beschäftigten in der Baubranche bekommen im Schnitt um 3,5% mehr Lohn. Für einen Facharbeiter in der Bauindustrie bedeutet der Abschluss der Frühjahrslohnrunde rund 1.690 Euro mehr Einkommen im Jahr. Bei einem Fliesenleger sind es etwa 1.550 Euro mehr. Es ist ein kleiner Lichtblick. Die Nationalbank geht in ihrer neuesten Prognose davon aus, dass Österreichs Wirtschaft heuer um 0,6% wachsen wird. Das ist etwas mehr, als die Ökonomen noch im März vorausgesagt haben. Damals sind sie von 0,5% Wachstum ausgegangen. Nationalbankchef Martin Kocher.
2: Es ist klar, dass die Weltlage derzeit Österreich und Europa wirtschaftlich nicht in die Karten spielt. Das ist bekannt. Es ist trotzdem so, dass die wirtschaftliche Entwicklung überraschend, würde ich sagen, robust ist.
1: Für die kommenden beiden Jahre gehen die Ökonomen der Nationalbank von einem Wirtschaftswachstum von 1,1 bzw. 1,2% aus. Es war kein Mord, das sagt die Polizei zu dem Toten, der am Montag in der Thaya bei Dobersberg in Niederösterreich entdeckt wurde. Ein vorläufiges Obduktionsergebnis hat keine Hinweise auf Fremdverschulden geliefert. Eine Spaziergängerin hatte den Mann im Wasser gesehen und Alarm geschlagen. Der 64-Jährige dürfte zuvor mit seinem Fahrrad auf dem Weg zum Angeln gewesen sein. Und Tech-Milliardär Elon Musk geht heute mit seinem Raumfahrtunternehmen SpaceX an die Börse. Es ist mit Abstand der größte Börsengang der Geschichte. Musk will dabei mindestens 75 Milliarden Dollar einsammeln. SpaceX steigt damit zu einem der wertvollsten Unternehmen der Welt auf.

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2: Einen wunderschönen Vormittag mit den Heimatgrüßen bin ich heute unterwegs, und zwar in Innsbruck bei den Innsbrucker Ritterspielen. Und da habe ich mir den Werner Frank an die Seite geholt. Einen schönen Vormittag, Werner. Servus.
3: Ja, schönen Vormittag. Grüß dich, Lilli.
2: Wie lang bist du schon bei den Ritterspielen dabei?
3: Ja, ein bisschen über 40 Jahre.
2: In Werner kennt man als den schurkischen Kuno schlechthin. Über diesen werden wir natürlich heute noch einiges erfahren. Aber was die Innsbrucker Ritterspiele alles ausmacht, das gibt's in dieser Stunde mehr zu hören.

0: wir nun zum Wetter für Österreich.
1: Vom Westen des Landes bis in die Obersteiermark hinein ist es heute meist stark bewölkt und immer wieder kann es da regnen. Besonders viel Regen kommt da vom Arlberg bis ins Salzkammergut runter. Im Osten und Süden bleibt es dagegen oft trocken und vor allem am Vormittag zeigt sich auch immer wieder mal die Sonne. Dazu weht teils kräftiger Westwind, besonders in Niederösterreich. Die Höchstwerte liegen heute zwischen 12 und 19 Grad. Mit Sonnenschein sind lokal auch bis zu 22 Grad möglich.
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2: Aktuell kommt es zu einigen Verkehrsbehinderungen in der Steiermark. Auf der Püren-Autobahn in Richtung Marburg gibt es zwischen Spielfeld und dem Grenzübergang Spielfeld einen Zeitverlust aufgrund von Wartezeiten bei der Ausreise nach Slowenien. Rechnen Sie mit längeren Fahrzeiten in diesem Bereich. Wir wünschen eine gute Fahrt.
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1: Mit den Heimatgrößen bin ich unterwegs heute in Innsbruck und darf wieder mal ein bisschen Theaterluft schnuppern, und zwar bei den Innsbrucker Ritterspielen. Den Werner Frank, den haben wir jetzt gerade ein bisschen vorgestellt. Werner, wie bist du überhaupt zum Theaterspielen gekommen?
2: Ach, das ist, meine Familie hat schon gespielt, meine Schwestern, mein Bruder, und der Bruder war vor mir bei dem Verein und hat mich nachher zuerst beim Bühnenbau ins Theater geholt, und nachher habe ich halt ein bisschen reingeschnuppert in die ersten Rollen, eben auch mit dem Kuno. Aber wie es bei uns halt so ist, du musst mit der kleinsten Rolle anfangen und dann musst du die aufarbeiten. Ja, und jetzt bin ich seit 35 Jahren der Kuno, und vorher war ich halt diverse andere Darsteller beim Kuno, ja. So, von Eremiten bis zur spanischen Tänzerin bis zum Pater, alles habe ich gemacht.
1: Ja, jetzt wird der Rest von Österreich wahrscheinlich nicht immer den schurkischen Kuno kennen, weil es ist natürlich ein alteingesessenes Theater, die Innsbrucker Ritterspiele, aber die gibt es ja ewig und noch drei Tage, würde ich mal sagen, wann das gegründet worden ist.
2: Ja, gegründet ist es worden 1762. Da waren wir das Bradler Bauerntheater. Die haben nachher sich abgespalten. Auch die Bradler Bauerntheater, die sind eine gewisse Truppe auf Wien gegangen mit dem Exl, mit Ferdinand Exl. Und es sind überhaupt die ganzen Bühnen, was da in Tirol so rum waren, die sind alle aus den Ritterspielen rausgewachsen. Halt Breinesselbühne, Leobühne, sind auch Spieler gewesen von ehemaligen Bradler Bauerntheater.

0: Werner, wir haben gerade über das Pradler Bauerntheater gesprochen. 1762 das erste Mal erwähnt worden. Und damals ist es ja, glaube ich, recht hoch hergegangen, oder?
1: Ja, das war eigentlich... Also angefangen hat das ganze todernste Ritterspiel, das war aber nicht gleich am Anfang, aber da hat man im Freilicht gespielt und das Publikum unten, die haben oft einmal gar nicht acht gegeben, was die Schauspieler da oben aufführen und waren sehr unruhig, bis nachher die Schauspieler alle sein und sich da aufgeregt haben und das hat oft eine Klage gegeben. Nachher haben die Schauspieler das Publikum hergeschlagen und... Ja, nächste Vorstellung war das Publikum mit Verstärkung da und hat eben die Schauspieler hergeschlagen. Und dann haben sich die Schauspieler damals gedacht, ah, den Kampf verlieren wir auf Dauer, wir müssen uns was anderes zulegen. Und dann haben wir das Verbale mit dem Publikum, alle reden und das Interaktive halt dann ist da entstanden.
0: Ja, das war damals schon ein bisschen derb, oder?
1: Ja, ganz tief derb. Also, ich sage einem, der Kuno selber, weil mein Kuno, den gibt es ja noch nicht, den gibt es ja erst 75 Jahre, aber wer einen Kuno kennt, da ist ja, darf ich das sagen, eine Scheißerei-Szene drinnen und da hat es schon Kunos gegeben, die haben das ja völlig mit Ton untermalt und das war natürlich, wir haben teilweise Studenten, Ärztekongresse, wir haben auch den Hugo Bortisch, den Heinz Konrads, Peter Alexander, waren alle schon da, ja, das kannst du nicht mehr, da hat sich das Niveau dann geändert. Es ist ja nicht mehr so ausgeschrien worden vom Publikum, sondern es war einfach so ein bisschen ein feineres Publikum, das was mit den nicht mehr interaktiv war und dann haben wir auf die Idee gekommen, eben so neue aktuelle Wuchteln reinzuschreiben immer. Und das tue ich jetzt seit 30 Jahren und immer wieder, wenn irgendwas passiert auf der Welt, bei Who is Who, dann schreibe ich Wuchteln rein, darum läuft ja der so lang, das war ja gar nicht machbar. Schreibe ich das gleiche Stück. Ja.

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0: Die Innsbrucker Ritterspiele, die sind im Bierstindl in Innsbruck beheimatet. Den schurkischen Kuno, da haben wir jetzt gerade gehört, den spielt der Werner Frank schon seit über 30 Jahren. Um was geht es jetzt da in dem schurkischen Kuno?
1: Ja, sein tut es so, dass es einen verarmten Ritter gibt, den Ritter Dassula, der aber eine ganz hübsche Tochter hat, die Dusnelda. Und der schurkische Kuno ist seines Weibes überdrüssig und möchte halt die Junge. Und die geht nicht freiwillig her, also entführt er sie und raubt sie. Und das passt aber der Frau vom Kuno nicht und er vergiftet sie. Ja, und jetzt will ich nicht zu viel verraten. Jedenfalls statt dem Gift kriegt er Abführmittel.
0: Ja. Ja, dann kann ich mir schon vorstellen, warum du das vorher gesagt hast, dass das eine sehr, sehr lustige Szene auch ist. Was ich mir erinnern kann, ist immer, dass der Kuno zum Schluss, glaube ich, geköpft wird und das nicht nur einmal.
1: Ja, das ist schon mehrere Male, das haben wir schon ein bisschen reduziert jetzt, weil er ist ja nicht, man muss es ja nicht sinnlos in die Länge ziehen, aber wir lassen nachher 3-4 Mal köpfen, lassen wir es gut sein. Außer es ist jetzt ein Gast da, der geköpft wird oder werden will, oder meistens die Angehörigen wollen, dass man holt man raus und es werden nur Männer geköpft.
0: Also es ist ein sehr, sehr lustiges Stück. Das ist jetzt nichts Wildes, wenn man sagt, es wird immer geköpft, sondern das ist ganz was Spezielles, was die Innsbrucker Ritterspiele auch auf die Beine gestellt haben, dass man einen Menschen mehrmals köpfen kann. Also sehr was Lustiges, muss man jetzt auch dazu sagen.

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0: Werner, wenn man sich die Geschichte der Innsbrucker Ritterspiele anschaut, die hat ja ganz viele verschiedene Namen gehabt und ein Teil, haben wir gehört, ist ja dann nach Wien gegangen und hat sich die Pradler Ritterspiele genannt. Und Pradl ist eigentlich ein Ortsteil von Innsbruck und da hat es ja mal sogar einen Prozess gegeben.
1: Ja, das ist richtig. Und zwar, wir haben damals eine Fernsehaufzeichnung gehabt, wo der Ernst Griese in Kronach gespielt hat. Und das hat nachher in Wien angefochten und sie waren aber als Erstes haben sie sich eintragen lassen. Bei uns war ja das nicht wirklich registriert und rechtlich ist das halt, dann haben wir den Prozess verloren. Dann haben wir mal eine Zeit gehabt, wo wir Starnriegler uns nennen wollten. Und jetzt in der Neuzeit, seit 20, 25 Jahren, haben wir gesagt, nein, die Leute meinen nicht, wir seien nur der Kuno, wir spielen aber auch Boulevard, Märchen und der vierte Produktion, die

ernst ist. Und wir werden halt auf den Kuno reduziert. Und dass wir da wegkommen, wollten wir eben Innsbruck, Boulevard und Märchenbühne. Und dann haben wir eine Marketingfirma beauftragt, die hat das Umfragen gemacht. Und der hat dann gesagt, na, den darfst du nicht weg tun, den Namen. Der ist so verwurzelt, Innsbrucker Ritterspiele. Also Bradlerbau haben wir nicht mehr nennen dürfen, haben wir Innsbrucker Ritterspiele. Er hat gesagt, der Name ist einfach schon unter Krone, das ist schon Kult, hat er mir es weitertieren bei dem. Und so ist das entstanden, dass wir ihn lassen haben, ja. Also wir spielen auch anderes.

0: Die Innsbrucker Ritterspiele sind im Bierstindl beheimatet. Das hat aber nicht so angefangen, sondern ihr wart im Ortsteil Pradl, war das ja ganz am Anfang im Lodronischen Hof. Das war eine Freilichtaufführung. Ihr habt dann, das war dann auch eine Wanderbühne, habe ich ein bisschen geforscht, bis ihr dann einen fixen Platz bekommen habt, dann im Bierstindl. Und das hat ja auch eine lange Tradition und eine vielschichtige Geschichte.
1: Ja, das Bierstindl ist eigentlich immer schon ein Traditionsgasthaus gewesen und war eigentlich Pferdetränke von die Kutscher und Dinge, was vom Brennauer gekommen sein. Die haben da die Pferde eingestellt gehabt im Garten. Ja, und dann war es halt so, dass wir seit 66 Jahren sind wir in Bierstindl beheimatet. Haben wir früher die Auflage gehabt, also mindestens 3 Produktionen zu machen in Bierstindl und ich glaube sogar 3/4 vom Jahr durchzuspielen. Also das war für Laienschauspieler, die berufstätig sind, richtig Arbeit, gell. Ja, und dann war eben das Desaster, dass das Bierstindl abgerissen werden sollte. Dann haben wir Kontakt mit der Stiftung aufgenommen, mit der Edith Haveland Stiftung, mir die Ritterspiele. Und die haben halt gesagt, ja, das kaufen sie, das ist ein Traditionsgasse, das richten sie her, weil es war schon sehr desolat. Also. Ja, und dann haben sie es renoviert, toll hergerichtet, mit vielen Millionen und haben halt auch, dass wir da oben eine Spielstätte wieder haben. Da war es ganz knapp drohend, dass wir vielleicht den Verein verlieren oder keine Spielstätte mehr haben für den Verein. Aber es hat sich alles zum Guten gewendet.
0: Ja, was natürlich auch wichtig ist für die Mitglieder. Wie viel habt ihr hier?
1: Circa 32, ja.
0: Alles Schauspieler?
1: Alles Laienschauspieler, ja. Also wir sind keine Profis. Aber
0: mit Herz?
1: Mit Herz und wir haben schon einen Namen. Also sie sagen schon, teilweise hat das mit Laie nichts mehr zu tun. Ich meine, wahrscheinlich, Lili, wenn du 4 Produktionen im Jahr machst und so viele Jahre spielst, irgendwann kapiert es der Blödste. Ja, nutzt nichts.

0: Werner, wenn du nicht gerade auf der Bühne stehst, was machst du dann?
1: Dann bin ich Pensionist. Nein, ich bin Pensionist, aber ich gehe geringfügig noch arbeiten. Ich war früher eben Marktleiter von einem Baumarkt, habe dann reduziert und jetzt bin ich seit 2,5 Jahren in Pension. Gehe halt noch, wenn sie mich brauchen, springe ich ein. Ja. Und auch vom Theater kannst du nicht leben. Also ich zumindest nicht. Aber wenn du die Leidenschaft hast, du weißt selber, das ist, also ohne dem geht's auch nicht. Ja. Oft verflucht, aber doch geliebt.
0: Wie lang brauchst du, dass du den Kuno immer wieder auffrischst oder ist der schon so textlich irgendwie drinnen bei dir?
1: Ja, weil der Kuno ist in Versform und das ist wie ein Lied. Das Lied, also das hörst du immer. Also ich kann jede Rolle vom 2,5-Stunden-Stück mit den Köpfen und alles, also kann die jede Rolle sicher, na, sofort aufsagen. Aber halt, das Schwierige ist eben, wenn du Wuchteln reinschreibst. Also, weiß nicht, ob ganz Österreich versteht, was Wuchteln sein, also so aktuelle Seitenhiebe reinschreibst, das ist schwierig, weil du immer in den Reim drin bist. Und vor allem musst du zwischendrin was einflicken, da musst du echt total konzentriert sein. Ja. Ja.
0: Was wäre jetzt heuer so eine Wuchtel? Hast du eine für uns?
1: Mal heuer ist es schwierig, weil es ist eigentlich die ganze Welt so traurig und der Krieg ist nicht lustig und das, was so passiert rundum und um, das ist nicht lustig. Und früher habe ich das ganze politische Geschehen, gut, der Trump hat noch ein bisschen verrissen, ja, aber der hat es verdient. Und ich schaue auch, wenn ich so politisch so Seitenhiebe einschreibe, schaue ich, dass jede Partei ein bisschen in Ding abkriege, weil das ein bisschen ausgewogen ist. Aber eine Wuchtel, was soll ich jetzt sagen? Ja, bekannte Wuchtel ist halt der leider der verstorbene Lugner. Da sagt der Knappe: Die Erotik des Geldes, auf das sind die Weiber erbicht. Oder meinst du, der Lugner hat seine Hosen gehabt wegen seinem Gesicht?

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1: Werner, was wünscht er für die Zukunft der Innsbrucker Ritterspiele?
2: Jetzt bin ich 40 Jahre dabei. Böse Zungen behaupten, wenn es die Franks nicht mehr gibt, stirbt der Verein. Und das will ich gar nicht. Also wir haben jetzt so viel Herzblut rein und wir haben es auch relativ auf ein gutes Niveau gehoben. Und mir war am liebsten, wenn es Nachwuchs gibt, die mit den gleichen Bauern wieder zugehen, wie wir halt früher, wie wir mit mir gespielt haben, Lilly. Da war halt jeder ein bisschen, der hat gewusst, was Theaterspielen heißt. Heute ist oft einmal bei den Jungen so das Work-Life-Balance, weißt du? Ja, spiele ich einmal und das ist mir zu viel Arbeit, Proben zu gehen. Und also das ist eigentlich schade. Und jetzt hoffe ich halt, dass unsere Tradition, speziell in Tirol und die Ritterspiele, nicht ausstirbt und es eine würdige Nachfolge gibt.
1: Werner, vielen herzlichen Dank. Danke, dass du Zeit genommen hast.
2: Danke, Lilly. Danke, dass wir uns so präsentieren haben dürfen bei euch.

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1: Mit Martina Steidl. Bei der Sicherheit wird nicht gespart. Innenminister Karner ist mit dem vorgesehenen Doppelbudget für sein Ressort für die Jahre 2027-28 zufrieden. Die Exekutive wird durch mehr Personal gestärkt. Auch die Ausrüstung könne modernisiert werden. Polizeiinspektionen werden in allen Bundesländern renoviert bzw. dort, wo nötig, auch neu gebaut. Möglich sei das durch Einsparungen im Bereich Asyl, so Karner.
2: Wir haben ein stabiles, hohes Budget für den Sicherheitsbereich, weil es gelungen ist, illegale Migration massiv zurückzudrängen und dadurch die Kosten in diesem Bereich massiv zu reduzieren. 674 Millionen Euro waren die Kosten im Jahr 25, im Jahr 28 sind geplant 420.
1: Deutlich weniger also. Seit heute gilt ja auch der EU-Asyl- und Migrationspakt mit einheitlichen und verschärften Asylregeln in der gesamten Union. Dazu zählen etwa schnellere Verfahren für Flüchtlinge, die wahrscheinlich keinen Schutz benötigen oder ein Sicherheitsrisiko darstellen. Die Oberstaatsanwaltschaft Eisenstadt stellt das Verfahren zum Tod des früheren Justizsektionschefs Pilnacek ein. Die Oberstaatsanwaltschaft Wien und das Justizministerium hatten zuvor ihr Okay dafür gegeben. Der Grund für das Ende des Verfahrens: an den Beweisen habe sich nichts Wichtiges geändert, heißt es. Es ist ein kleiner Lichtblick. Die Nationalbank geht in ihrer neuesten Prognose davon aus, dass Österreichs Wirtschaft heuer um 0,6% wachsen wird. Das ist etwas mehr, als die Ökonomen noch im März vorausgesagt haben. Gründe für die bescheidenen Zahlen: der Iran-Krieg und die gestiegenen Energiepreise. Für die kommenden beiden Jahre gehen die Ökonomen der Nationalbank dann von einem Wirtschaftswachstum von 1,1 bzw. 1,2% aus. Ein kleines Dorf in Osttirol hat heute seinen ganz eigenen Feiertag. In der 670 Einwohnergemeinde Obertiljach wird seit mehr als 110 Jahren der Herz-Jesu-Freitag gefeiert. Viele Menschen gehen zur Messe, in die Kirche. Das Gemeindeamt bleibt zu und auch in Teilen der Industrie und der Landwirtschaft wird heute nicht gearbeitet.
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3: Ja, und jedes Mal am Freitag denke ich es mir wieder, jetzt ist die Woche doch schneller vergangen, als wir am Montag noch gedacht haben. Ich heiße Sie herzlich willkommen jetzt zur letzten Mittagspause in dieser Arbeitswoche. Kurz nach 12 haben wir es. Das Essen steht parat, die gute Musik auch. Ich bin Nadja Heiseler. Mahlzeit!

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1: Im Westen, im Salzkammergut und bis in den Norden der Steiermark ist es meist stark bewölkt heute. Hier kann es auch immer wieder regnen. Im Osten und im Süden bleibt es dagegen oft trocken und auch die Sonne lässt sich zeitweise blicken. Die Höchstwerte liegen zwischen 12 und 22 Grad. Morgen setzt sich dann in ganz Österreich zunehmend die Sonne durch. Es wird deutlich wärmer mit Temperaturen zwischen 19 und 26 Grad. Im Westen und im Süden sind sogar bis zu 29 Grad möglich.
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2: Aktuell kommt es zu einigen Verkehrsbehinderungen in Tirol und der Steiermark. In Tirol gibt es stockenden Verkehr auf der Inntalautobahn zwischen Kufstein Nord und dem Grenzübergang Kiefersfelden sowie auf der Zillertalstraße zwischen Schlitters und dem Brettfalltunnel. In der Steiermark müssen Sie auf der Pürnautobahn zwischen Spielfeld und dem Grenzübergang Spielfeld mit Zeitverlust aufgrund von Verkehrsbehinderungen und Wartezeiten bei der Ausreise nach Slowenien rechnen. Rechnen Sie mit längeren Fahrzeiten in all diesen Bereichen. Kommen Sie gut an Ihr Ziel.

Musikalisch gibt's jetzt einen Strauß voll roter Rosen und die Rosen sind auch das Stichwort, weil Rosen brauchen wir nämlich auch für unseren heutigen Alltagstipp.

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1: Die Andrea aus Murnau in der Steiermark, ja, die hat sich gemeldet. Wir machen einen Gesichtsspray heute selber, gerade wenn die Haut müde oder trocken wird. Ganz einfach, füllen Sie abgekochtes und abgekühltes Wasser mit ein paar Tropfen Rosenwasser in eine kleine Sprühflasche und bewahren Sie diese im Kühlschrank auf. Ein kurzer Sprühstoß zwischendurch sorgt für einen angenehmen Frischekick, besonders dann, wenn die Tage auch wieder sommerlich werden.
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Ja, während in der Küche vielleicht gerade noch das Schnitzel in der Bratpfanne dahin brutzelt oder vielleicht ein knackiger Salat angerichtet wird. Ich wünsche gleich Mahlzeit an dieser Stelle. Bereiten wir uns schön langsam, aber sicher auch schon vor für den heutigen Mittagshit. Den gibt's in ein paar Minuten. Übrigens haben wir es schon kurz vor 12:30.

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1: Ja, und heute an diesem Freitag, da kommt der letzte Mittagshit von dieser Woche von den Lausern. Ja, immer wieder diese Frauen. Na, was gibt's da zu sagen? Wir hören's uns an.

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1: Ja, heimische Künstler stehen bei uns ganz oben und auch ihr persönlicher Geschmack kommt nicht zu kurz. Heute am Nachmittag dann wieder ab 15 Uhr bei Lilli Staudigl. Die erfüllt ihre Musikwünsche unter 013 3x6 und 5x7.

0: ist jetzt vielleicht ein bisschen ein harter Bruch zur nächsten Meldung, aber ein bisschen auf ein Wunder gehofft hat auch ein junges Teenager-Mädel. Und zwar ist es relativ lang her. Die Anne Frank, die wurde geboren. Und zwar heute vor 97 Jahren, 1929. Also die hat heute Geburtstag. Als junges Mädchen hielt sie ja in ihrem Tagebuch ihren Alltag, ihre Träume und ihre Gedanken fest. Weiß man ja, während sie sich mit ihrer Familie vor der Verfolgung durch die Nationalsozialisten damals verstecken musste. Ihr Tagebuch wurde später gefunden und in über 70 Sprachen übersetzt und zählt bis heute übrigens auch zu den meistgelesenen Büchern der ganzen Welt. Besonders berührend, wer es gelesen hat, weiß, dass ihre Worte ja nicht nur aus der Sicht einer Historikerin stammen, sondern eines ganz normalen Teenagers, was die damals gefühlt hat, der von Freundschaften, Zukunftsplänen und natürlich auch vom Erwachsenwerden hat sie geschrieben in ihrem Tagebuch. Anne Frank wurde dann 1944 aber entdeckt und verhaftet. Anfang 1945 ist sie im Alter von nur 15 Jahren im Konzentrationslager Bergen-Belsen gestorben, wenige Wochen damals vor Kriegsende.
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0: Nummer 1.
1: Ja, natürlich. Und das ist Radio VM1. Ich freue mich, dass Sie mit dabei sind. Bitte bleib, sag ich natürlich auch, bleiben Sie dabei, weil in der nächsten Stunde, da geht's wieder um die Gesundheit. Und außerdem hat Ingo Rotter wieder ein Musikschmankerl vorbereitet. Und das ist jetzt Jazz Gitti.

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1: Ab durch die Pause, hin in Richtung zweite Stunde. Und in ein paar Minuten hören wir uns an, was die Welt bewegt. Gleich haben wir es

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1: Mit Martina Steidl. Am Montag gehen in Österreich gleich 5 neue Volksbegehren an den Start. Eine Woche lang bleibt Zeit zu unterschreiben. Die Initiativen machen sich für unterschiedliche Themen stark. Welche hat sich Michael Schieder angeschaut?
2: Der ehemalige Bundespräsidentschaftskandidat Martin Wabl fordert in seinem Volksbegehren, dass der Karfreitag ein Feiertag wird. Ein weiteres Volksbegehren dreht sich um eine Wahlpflicht bei Nationalrats- und Bundespräsidentenwahl. Die sozialdemokratischen Polizeigewerkschafter fordern eine Mindestzahl an Polizisten, die sich an der Einwohnerzahl orientieren soll. Und dann gibt es noch Volksbegehren, die kostenlose Verhütungsmittel wie Kondome in Apotheken und Drogerien fordern und dass die im Parlament installierte elektronische Abstimmungsanlage auch wirklich benutzt wird.
1: Erreicht ein Volksbegehren 100.000 Unterschriften, muss sich der Nationalrat damit befassen. Unterschreiben kann man zum Beispiel auf Gemeindeämtern oder auch online mit der elektronischen Signatur. Die Oberstaatsanwaltschaft Eisenstadt stellt das Verfahren zum Tod des früheren Justizsektionschefs Pilnacek ein. Die Oberstaatsanwaltschaft Wien und das Justizministerium hatten zuvor ihr Okay dafür gegeben. Der Grund für das Ende des Verfahrens: an den Beweisen habe sich nichts Wichtiges geändert, heißt es. Ein Jahrhundert nach dem ersten italienischen Linienflug starten wieder Wasserflugzeuge von der Lagune Venedigs aus. Geplant ist für den Anfang eine neue touristische Verbindung zwischen dem Lido von Venedig und der kroatischen Insel Lošinj. Der erste Flug soll morgen Nachmittag starten. Billig ist der Spaß nicht. Ein Flug für 2 Passagiere kostet rund 3.000 Euro. Niemand will offenbar eine Dino-Handtasche haben. Das Teil aus rekonstruierten Zellen eines Tyrannosaurus Rex hätte zu einem Mindestpreis von 300.000 Euro in Paris versteigert werden sollen. Um diesen Preis hat sich allerdings kein Käufer gefunden. Hergestellt wurde die Tasche angeblich aus Kollagenresten von einem Knochen eines T-Rex, der vor 25 Jahren in Montana entdeckt wurde.
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3: Auf geht's, hab in die zweite Stunde, kurz nach 1 haben wir's. Die Gesundheit ist ein Thema, Ingo Rotter und sein Musikschmankerl ist ein Thema. Ob sie staufrei jetzt durch die Mittagspause hin in Richtung Wochenende kommen, das schauen wir uns auch an. Und wie es mit dem Wetter weitergeht, all das gibt's jetzt. Ich bin Nadja Heiseler, Mahlzeit Österreich.

0: wir nun zum Wetter für Österreich.
1: Von Vorarlberg bis ins westliche Niederösterreich regnet es heute zeitweise. Im Osten und im Süden bleibt es meist trocken. Zwischendurch lässt sich auch die Sonne blicken. Die Temperaturen erreichen 12 bis 19 Grad. Mit ein paar Sonnenstunden werden es bis zu 22 Grad. Am Wochenende wird es wieder sommerlicher, mit viel Sonne vor allem im Westen. Teilweise erreichen die Temperaturen hier auch knapp 30 Grad. Von Salzburg bis ins Burgenland ist es noch eher wolkig.
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2: Aktuell kommt es zu einigen Verkehrsbehinderungen in Tirol und der Steiermark. In Tirol gibt es stockenden Verkehr auf der Inntalautobahn zwischen Kufstein Nord und dem Grenzübergang Kiefersfelden sowie auf der Zillertalstraße zwischen Schlitters und dem Brettfalltunnel. In der Steiermark müssen Sie auf der Pürnautobahn zwischen Spielfeld und dem Grenzübergang Spielfeld mit einem Zeitverlust aufgrund von Verkehrsbehinderungen und Wartezeiten bei der Ausreise nach Slowenien rechnen. Rechnen Sie mit längeren Fahrzeiten in all diesen Bereichen. Wir wünschen eine sichere Fahrt.

Die Gesundheit ist ein wichtiges Thema und da gehört auch das Gewicht dazu. Unterschiedliche Körpertypen gibt's, das ist ganz klar, und jeder hat ein anderes Gewicht. Aber das Übergewicht, das hat sich Dr. Martin Juchum für heute vorgenommen. Wenn es um die Gesundheit in dem Gesundheitstipp geht, den gibt

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1: Willkommen, liebe Hörerinnen und Hörer von VM1 zum heutigen Gesundheitstipp. Wir stellen uns heute die Frage, stimmt es eigentlich, dass spätes Essen ungesund ist? Spätes Essen hat mehrere ungesunde Aspekte. Zum einen ist durch eine starke Magenfüllung die Neigung zum Reflux, also zum Sodbrennen, gesteigert. Dies kann Entzündungen in der Speiseröhre verursachen. Zum anderen ist spätes Essen, speziell wenn man abnehmen will, sehr hinderlich. Nach dem späten Essen bewegen wir uns üblicherweise nicht mehr. Damit helfen wir dem Körper nicht, die aufgenommenen Kalorien weiter zu verarbeiten. Spätes Essen wird daher deutlich mehr als Fett in unserem Körper abgespeichert und damit kann das Gewicht steigen. Vielen Dank fürs Zuhören. Ich freue mich auf das nächste Mal.
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steirisch geht's heute zu. Ingo Rotter ist bereit. Der ist jetzt gleich bei mir im Studio hier und präsentiert sein Musikschmankerl für heute. Und da geht's bei ihm um die Steirer Kanonen.

bringt uns ein flottes Trio, die Steirer Kanonen. Gegründet 2018 vom Bandleader Michael Mayer aus St. Radegund bei Graz. 2019 gab es schon das erste Album und da starteten sie auch mit einem ganz tollen Fanclub. Ja, mit Lederhosen und Teufelgeigen hören wir sie heute, die Steirer Kanonen.

Mit viel guter Laune geht's nicht nur durch diese Mittagspause, sondern dann schön langsam, aber sicher auch in Richtung Nachmittag, in Richtung Wochenende. Da fehlt eigentlich nicht viel, außer vielleicht das persönliche Lieblingslied. Und auch das bekommen es ganz leicht unter 013, 3x die 6 und 5x die 7. Lilli Staudigl geht mit Ihnen ab 15 Uhr dann weiter durch den Freitag und spielt das, was Sie sich wünschen.

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0: 2 Stunden Mittagspause. Das war's schon wieder für diese Woche. Ich bin Nadja Heiseler, übergebe Mikrofon und Regler an, ja, niemand Geringeren als Marc Bircher. Musik und Marc Bircher aus erster Hand gibt's in der nächsten Stunde. Danach, ab 15 Uhr, erfüllt Lilli Staudigl ihre Musikwünsche und ist definitiv bereit für den Freitagabend und fürs Wochenende. Ich darf mich verabschieden. Wir hören uns nächste Woche wieder. Alles Gute wünsche ich. Ein schönes Wochenende. Bleib's dabei und viel Spaß mit Ihrem Radio VM1.
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1: Mit Martina Steidl. Keine Freude mit dem Doppelbudget der Regierung für die kommenden 2 Jahre hat auch der Verein Neustart. 2,4 Millionen weniger gibt es für die Bewährungshilfe. Das sei ein Risiko für die Sicherheit, sagt Geschäftsführer Alfred Kohlberger.
2: Das bedeutet für den Verein Neustart, dass wir unsere Kernaufgabe, die Resozialisierungsarbeit mit Menschen, die Straftaten begangen haben, nur mehr eingeschränkt nachkommen können. Resozialisierungsarbeit ist kein Zusatzangebot, sondern ist der zentrale Sicherheitsfaktor für unsere Gesellschaft.
1: Weniger Geld bedeutet weniger Personal. Der Verein Neustart wünscht sich da noch ein Umdenken bei der Regierung. Brüssel verbannt ab 2027 elektrische Leihscooter von den Straßen der belgischen Hauptstadt. Es passieren zu viele Unfälle. Im Vorjahr wurden mehr als 600 Menschen verletzt. Auch werden die E-Scooter oft falsch abgestellt und versperren dann Gehwege und Straßen. Paris war schon vor 3 Jahren die erste europäische Hauptstadt, die Leihroller verboten hat. Und auch in Österreich sorgen falsch abgestellte oder herumliegende Scooter immer wieder für Ärger. Gleich 5 neue Volksbegehren gehen am Montag in Österreich an den Start. Eine Woche lang bleibt Zeit zu unterschreiben, etwa am Gemeindeamt oder auch digital. Die Initiativen machen sich für unterschiedliche Themen stark, etwa für kostenlose Verhütungsmittel in Apotheken und Drogerien. Ein anderes Volksbegehren dreht sich um eine Wahlpflicht bei Nationalrats- und Bundespräsidentenwahlen. Der ehemalige Bundespräsidentschaftskandidat Martin Wabel fordert in seiner Initiative, dass der Karfreitag ein Feiertag wird. Und die Zukunft von ÖFB-Teamstürmer Michael Gregoritsch ist noch vor Österreichs WM-Auftakt geklärt. Der 32-jährige Steirer hat beim FC Augsburg einen Vertrag bis Ende Juni 2027 mit Option auf ein weiteres Jahr unterschrieben. Zuletzt hat er auf Leihbasis bei dem Club aus Bayern gespielt. Die Ablöse soll rund 500.000 Euro betragen, schreibt die Augsburger Allgemeine.
3: Willkommen zu Wir machen Musik am 12. Juni. Wir haben Freitag und Freitag haben wir ganz was Besonderes vor. Nämlich in dieser Stunde wird Marc Belcher zu Wort kommen und heute erzählt er uns etwas über die Schürzenjäger. Ja, und los geht's jetzt mit Zwirn und a blöde Geschichte und danach das Wetter und der Verkehr.

0: wir nun zum Wetter für Österreich.
1: Von Vorarlberg bis ins westliche Niederösterreich regnet es heute zeitweise. Im Osten und im Süden bleibt es meist trocken. Zwischendurch lässt sich hier auch die Sonne blicken. Die Temperaturen erreichen 12 bis 19 Grad. Mit ein paar Sonnenstunden werden es bis zu 22 Grad. Am Wochenende wird es wieder sommerlicher, mit viel Sonne vor allem im Westen. Teilweise erreichen die Temperaturen hier auch knapp 30 Grad. Von Salzburg bis ins Burgenland ist es noch eher wolkig.
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2: Aktuell kommt es zu einigen Verkehrsbehinderungen in Tirol, Salzburg und der Steiermark. In Tirol gibt es stockenden Verkehr auf der Inntal-Autobahn zwischen Kufstein Nord und dem Grenzübergang Kiefersfelden sowie auf der Zillertalstraße zwischen Schlitters und dem Brettfalltunnel. In Salzburg verzeichnen wir stockenden Verkehr auf der Westautobahn zwischen der Einfahrt Salzburg-Mitte und dem Söllheim-Talübergang sowie auf der Tauernautobahn in Höhe Knoten Salzburg. In der Steiermark gibt es auf der Pyrn-Autobahn zwischen Spielfeld und dem Grenzübergang Spielfeld einen Zeitverlust aufgrund von Wartezeiten bei der Ausreise nach Slowenien. Rechnen Sie mit längeren Fahrzeiten in all diesen Bereichen. Kommen Sie gut an Ihr Ziel.

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1: Hallo, servus, da spricht der Marc Bircher. Ich habe wieder mal Neuigkeiten für euch. Aber davor gibt's wie immer Musik von mir, nämlich eine Obergreiner Version meines Grand Prix-Siegertitels Hey Dirndl, spürst es so wie ich.

Ja, dieses Mal möchte ich euch erzählen von meinen Fernsehaufnahmen, die ich vor kurzem wieder gehabt habe, für meine Sendung Mark Birchers Hitgeschichten. Läuft demnächst, genauer gesagt am 20. Juni in ORF 2 und MDR. Und ich habe auch dieses Mal wieder Künstlerkollegen eingeladen, die mir erzählt haben in dieser Aufzeichnung fürs Fernsehen, wie ihre Karriere jeweils begonnen hat. Und das ist ganz witzig, weil es bei keinem Künstler genau gleich begonnen hat, logischerweise, sondern immer ein bisschen anders. Dieses Mal hatte ich ein riesen Vorbild von mir in der Sendung, nämlich den Alfred Eberharter, der legendäre Schürzenjäger, Zürcher Spieler, der ja damals mit dem Peter Steinlechner, mit den ersten originalen Schürzenjägern so richtig Karriere gemacht hat. Und wir haben in Finkenberg darüber gesprochen, dass an einem August-Samstagabend im Jahr 96 wirklich über 90.000 Menschen in Finkenberg waren, um dieses Heim-Open-Air der Schürzenjäger damals live mitzuerleben. Bei der Gelegenheit hat mir der Alfred eben viele Geschichten von früher erzählt. Wir haben natürlich auch die neuen Schürzenjäger jetzt vorgestellt mit dem neuen Sänger Dominik Ofner, der diese neue Rolle super übernommen hat. Und ja auch der Sohn vom Alfred, also der Alf Junior, spielt ja auch nach wie vor bei den neuen Schürzenjägern mit. Und der Alfred Senior hat mir eben erzählt, dass er mit diesem Open Air im August 2026 in Finkenberg zum letzten Mal die Bühne betreten wird. Er wird danach in musikalische Pension gehen. Und hier jetzt einer der Riesenhits, der Zillertaler Schürzenjäger.

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0: Das war's schon wieder mit Wir machen Musik am Nachmittag. Gleich geht's weiter mit Wolfgang Moser. Ab 15 Uhr ist er für Sie bereit und empfängt Ihre Wünsche. 0133 3 mal die 6 und 5 mal die 7. Da können Sie eine Sprachnachricht hinterlassen und Wolfgang wird versuchen, ihn heute Nachmittag zu spielen. Ich sage auf Wiederhören, ein schönes Wochenende.
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2: Mit Martina Steidl. In Zeiten einer Fußballweltmeisterschaft erfreuen sich nicht nur Fußballtrikots großer Beliebtheit, sie sind nur nicht immer echt. Mehr als 230.000 gefälschte WM-Artikel hat etwa der Zoll in Hongkong während einer Ermittlung noch vor dem Start des Turniers sichergestellt. Michael Scheder.
3: Der Marktwert der Waren etwa 17,3 Millionen Euro. Entdeckt haben die Ermittler in der Zeit zwischen Ende Mai und dem 10. Juni zehntausende gefälschte Trikots, aber auch Fußballschuhe oder Torwarthandschuhe. 80% davon waren wohl für die USA bestimmt, wo die WM neben Kanada und Mexiko ausgetragen wird. Weil diese Weltmeisterschaft die größte bisher ist, dürfte der Schmuggel von gefälschten Produkten noch zunehmen, schätzt die Zollbehörde in Hongkong.
2: Händler wurden davor gewarnt, Fälschungen anzubieten. Die Strafen dafür sind streng. Keine Freude mit dem Doppelbudget der Regierung für die kommenden 2 Jahre hat auch der Verein Neustart. 2,4 Millionen Euro weniger gibt es für die Bewährungshilfe. Das sei ein Risiko für die Sicherheit, heißt es. Weniger Geld bedeutet auch weniger Personal. Dabei ist nachgewiesen, dass die Bewährungshilfe die Rückfallquoten von Straftätern verringert. Der Verein Neustart wünscht sich da noch ein Umdenken bei der Regierung. Kommenden Montag starten EU-Beitrittsgespräche mit der Ukraine, die Bewegung in die Erweiterung der Union bringen sollen. Die Beitrittsverhandlungen wurden zwar schon formal eröffnet, die vorherige ungarische Regierung hat aber bislang jeden Fortschritt blockiert. Nach dem Machtwechsel in Budapest hat der neue Premier Matja das Veto gegen die Ukraine nun aufgehoben. Ein landesweiter Kulturstreik legt Museen und Theater in Italien heute teils lahm. Die Streikenden machen sich unter anderem für höhere Löhne und mehr Festanstellungen stark. Betroffen sind auch Bibliotheken oder Archive und auch bei der Kunstbiennale in Venedig sind heute mehrere Pavillons geschlossen.
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4: Einen wunderschönen Nachmittag. Es ist Freitag, der 12. Juni. Schön, dass Sie wieder mit dabei sind. Und ich würde sagen, wir lassen diese Stunde gleich losgehen. Und hier ist der Marc Bircher. Einen feinen Freitagnachmittag. Ihre Musikwünsche sind natürlich gefragt unter 013 3 mal die 6 und 5 mal die 7. Ich freue mich drauf.

0: kommen wir nun zum Wetter für Österreich.
1: Kühl und teilweise auch nass verläuft der Freitagnachmittag vor allem im Westen Österreichs. Im Osten und im Süden ist es meist trocken, zwischendurch lässt sich sogar die Sonne blicken. Dann schaffen es die Temperaturen auf mehr als 20 Grad. Ins Wochenende geht es dann aber morgen deutlich wärmer, mit bis zu 29 Grad im Westen und im Süden, wo auch meist die Sonne scheint. Von Salzburg bis ins Burgenland können anfangs noch ein paar Regenschauer durchziehen.
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2: Aktuell kommt es zu einigen Verkehrsbehinderungen in Salzburg, Oberösterreich und Steiermark. In Salzburg gibt es stockenden Verkehr auf der Westautobahn zwischen Hagenau und Söllheim-Talübergang sowie auf der Tauernautobahn in Höhe Knoten Salzburg. In Oberösterreich verzeichnen wir stockenden Verkehr auf der Mühlkreisautobahn zwischen Ostbrücke und Franzosenhausweg. In der Steiermark gibt es auf der Pyrnautobahn zwischen Spielfeld und dem Grenzübergang Spielfeld einen Zeitverlust aufgrund von Verkehrsbehinderungen und Wartezeiten bei der Ausreise nach Slowenien. Rechnen Sie mit längeren Fahrzeiten in all diesen Bereichen. Gute Fahrt und passen Sie auf sich auf.

Walk Song war das hier auf Radio VM1. Einen schönen Freitagnachmittag. Euch kann mich noch sehr gut erinnern, wie wir das mit dem Chor in der Schule gesungen haben. Zu guter Stund. A Liedl. Wunderbar. Das mit uns zwar, das geht jetzt gleich weiter. Mit uns zwei, weiß ich nicht, ob es mit Ihnen weitergeht, aber mit uns, Sie, liebe Hörer und Hörerinnen, und mir geht's noch bis 19 Uhr so weiter, nämlich mit Ihren Musikwünschen unter 013 3x6 5x7 entweder auf den Anrufbeantworter sprechen oder eine WhatsApp-Sprachnachricht hinterlassen. Weiter geht's mit Das mit uns zwar, genau, und solo zu viert. Schönen Nachmittag.

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Das war das Tauernecho mit Im Garten Eden hier auf Radio VM1. Einen schönen Freitagnachmittag. Und heute ist ja der 12. Juni. Und heute kommt es auf den Markt. Das 29. Album im 30. Jahr. Und zwar von wem? Ja, vielleicht wissen Sie es schon. Ja, ich verrate es Ihnen. Von Monika Martin. Und mit der dürfen wir heute Nachmittag noch telefonieren und ich freue mich schon sehr drauf. Also dranbleiben, wir dürfen das neue Album präsentieren und mit ihr auch ein bisschen plaudern. Bleiben Sie also dabei und einen schönen Nachmittag. Mit Stock und Berig geht's jetzt weiter hier auf Radio VM1 mit Bodenständig und Echt.

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Ja, jetzt müssen wir wieder aussteigen aus dem 57er Chevy. Ja, so einen würde man schon gerne zu Hause haben, aber der schluckt halt schon sehr viel, ja, würde ich sagen, Benzin. Bei den heutigen Preisen wahrscheinlich ja nur mal für eine kleine Ausfahrt rund ums Haus geeignet. Ostbank Hurti und die Chefpartie waren das hier auf Radio VM1. Mit dem Zirbitzborischen und die Stolis geht's jetzt weiter in diesen Nachmittag hinein. Ihre Musikwünsche warten unter 013 3x6 und 5x7.

Ein bisschen Heuhupfengier, die Halodris aus dem Zillertal. Ja, teilweise ist ja die erste Heuernte schon eingefahren worden. In den Bergen ist es noch nicht ganz so weit, da war es ein bisschen zu nass, aber in den nächsten Tagen und Wochen wird es jedenfalls so weit sein, dass wir dann ein bisschen ins Heuhupfen dürfen. Via Wasserfall ist jetzt dran mit Johannes Spanner und dranbleiben in der nächsten Stunde telefonieren wir mit Monika Martin, denn die hat ein neues Album auf den Markt gebracht.

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Ich spiele so gern Harmonika, Erwin Heiden hier auf Radio VM1. Und jetzt gut aufpassen, denn da ist eine Nummer versteckt, wo Sie Ihre Musikwünsche deponieren können.

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1: Mit Martina Steidl. Das Budget für das Innenministerium bleibt stabil. Bei der Sicherheit wird nicht gespart, verkündet heute der zuständige Minister Karner, der auch von eigenen Einnahmen spricht, nämlich durch höhere Strafen für Randalierer, Gaffer und Gefährder.
2: Wer ein Betretungsverbot nach Gewalt in der Familie missachtet, hier wird die Strafe deutlich erhöht. Wer auf öffentlichen Plätzen randaliert oder sich aggressiv verhält und wer bei einem Unfall zum Gaffer wird und damit die Sicherheitskräfte behindert, wird ebenfalls die Strafe deutlich erhöht.
1: In allen drei Fällen steigen die Strafen von 500 auf 750 Euro. Gespart wird im Bereich Asyl. Und auch der aktuell ausgesetzte Familiennachzug soll ab Juli bei Null bleiben. Die Quote wird noch in den kommenden Monaten ausgehandelt. Am Lago Maggiore ist ein Hubschrauber abgestürzt. Der Pilot aus der Schweiz ist dabei ums Leben gekommen. Drei Passagiere an Bord wurden verletzt. Alles Deutsche, die eine Villa in Leser gemietet hatten. Der private Helikopter war zuvor von dort gestartet. Die Unglücksursache ist noch nicht geklärt. Brüssel verbannt ab 2027 elektrische Leihscooter von den Straßen der belgischen Hauptstadt. Es passieren zu viele Unfälle. Im Vorjahr wurden mehr als 600 Menschen verletzt. Auch werden die E-Scooter oft falsch abgestellt und versperren dann Gehwege und Straßen. Paris war schon vor 3 Jahren die erste europäische Hauptstadt, die Leihroller verboten hat. Und auch in Österreich sorgen falsch abgestellte oder herumliegende Scooter immer wieder für Ärger. In Zeiten einer Fußball-Weltmeisterschaft erfreuen sich nicht nur Fußballtrikots großer Beliebtheit. Sie sind nur nicht immer echt. Mehr als 230.000 gefälschte WM-Artikel hat etwa der Zoll in Hongkong während einer Ermittlung noch vor dem Start des Turniers sichergestellt. Der Marktwert der Waren etwa 17,3 Millionen Euro. Entdeckt wurden Zehntausende gefälschte Trikots, aber auch Fußballschuhe oder Torwarthandschuhe. 80% davon waren wohl für die USA bestimmt, wo die WM neben Kanada und Mexiko ausgetragen wird.
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3: Einen wunderschönen Freitagnachmittag, ja, und jetzt ist es soweit und ich habe sie jetzt schon am Telefon, Monika Martin, denn einen wunderschönen Nachmittag, liebe Monika. Heute ist es ja soweit, dein 29. Album oder besser gesagt, das Baby, das kommt heute auf den Markt und da können wir gleich fragen, wie fühlst du dich denn dabei?
4: Hallo liebe Lilly, ich freue mich, dass wir dieses Interview führen und danke der Nachfrage. Also ich fühle mich sehr, sehr gut. Ich bin einfach dem Herrgott und meinem Publikum dankbar, dass man in der kurzlebigen Branche nach 30 Jahren noch immer gefragt ist und sein 29. Baby, wie du richtig sagst, auf den Markt bringen darf. Auf den Markt bringen klingt ein bisschen so geschäftstüchtig. Es ist etwas, was meine Berufung darstellt. Und ich bin so froh, dass ich in einem Zeitalter geboren worden bin, wo ich als Schlagersängerin auch das leben darf. Weil vor 300 Jahren hätte es das gar nicht gegeben. Und das sind so Sachen, wo ich mich einfach nur vor meinem Schicksal verneige, vom Herrgott verneige und sage Danke. Und wenn er will, mache ich genauso weiter.
3: Ja, hoffentlich. Und du bleibst noch dran, denn wir haben diese Stunde noch einige Fragen an dich. Mit dem Alpenland Sepp und Co. beginnen wir aber diese Stunde. Hallo.

0: Franz und der Sepp. Juhu!
1: Kommen wir nun zum Wetter für Österreich.
2: Und teilweise auch nass verläuft der Freitagnachmittag, vor allem im Westen Österreichs. Im Osten und im Süden ist es meist trocken, zwischendurch lässt sich sogar die Sonne blicken. Dann schaffen es die Temperaturen auf mehr als 20 Grad. Ins Wochenende geht es dann aber morgen deutlich wärmer, mit bis zu 29 Grad im Westen und im Süden, wo auch meist die Sonne scheint. Von Salzburg bis ins Burgenland können anfangs noch ein paar Regenschauer durchziehen.
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3: Aktuell kommt es zu einigen Verzögerungen in Salzburg, Oberösterreich und Steiermark. In Salzburg gibt es einen Stau auf der Tauernautobahn zwischen Raststätte Tauernalm und Tunnel Einhausung Flachau, verursacht durch einen vorausgegangenen Unfall. In Oberösterreich ist der Verkehr auf der Salzkammergutstraße zwischen Sulzbach und Laufen stockend, ebenfalls aufgrund eines Unfalls. In der Steiermark gibt es auf der Pyrnautobahn zwischen Spielfeld und Grenzübergang Spielfeld eine Verkehrsbehinderung mit Zeitverlust, verursacht durch Wartezeiten bei der Ausreise nach Slowenien. Rechnen Sie mit längeren Fahrzeiten in all diesen Bereichen. Wir wünschen eine gute Fahrt.

0: Jodelt nur eine, nämlich Melanie Oesch hier auf Radio VM1. Und es ist uns eine große Ehre, Monika Martin heute am Telefon zu haben, denn Monika, du bist ja schon seit 30 Jahren unterwegs in Sachen Musik. Ich bin ja schon 1996 das erste Mal auf dich aufmerksam geworden und da hast du das Album La Luna Blue gerade erst rausgebracht. Das war ja dein Durchbruch und auch damals der 6. Platz gleich beim Grand Prix der Volksmusik. Das war auch ganz was Tolles. Was hat sich denn musikalisch in diesen 30 Jahren verändert?
1: Es hat sich einiges musikalisch verändert, vor allem wenn man die ganzen Kolleginnen und Kollegen vom damaligen Grand Prix anschaut. Mhm. Die gibt es musikalisch in der Branche gar nicht mehr, ja. Oder fast niemand mehr. Das ist etwas, was natürlich immer wieder vorkommt. Ich habe einfach Glück gehabt, dass das Publikum mich so lange will. Und ich darf auf 30 Jahre Jubiläumstour sein, also über 30 Termine quer durch Deutschland. Und das Publikum kommt. Und was gibt es Schöneres? Ich habe in meiner Entwicklung als Sängerin alles durchgemacht, was man durchmachen kann. Von Niederlagen und Pleiten bis hin zu gefeierten Siegen, aber in Wahrheit ist es mir das Wichtigste, schöne Melodien und inhaltsreiche Texte meinem Publikum mit auf den Weg zu geben, weil es muss was bleiben. Viele wollen mich mit annehmen, ich gehe aber nicht. Und das, was sie mit annehmen, sind meine CDs, wo manche sagen, gibt ja gar keinen CD-Player mehr im Auto. Egal, mein Publikum kauft noch CDs, wo eine Widmung draufsteht, eine persönliche, wo sie sie ins Wohnzimmerschrankerl hinstellen, als wie eine kleine Urkunde, wo sie dran denken an schöne Zeiten, wo ihnen vielleicht durch meine Musik weiterhelfen habe können. Begonnen habe ich sehr, sehr still und ruhig mit meinen Tönen. Diese Lieder werde ich immer singen, besonders gern bei Kirchenkonzerten. Aber ich bin eine sehr neugierige Komponistin, Texterin, Sängerin. Mittlerweile produziere ich mich selber, habe eine eigene Plattenfirma gegründet, bin total unabhängig, muss niemand mehr fragen. Aber weißt, wenn ich es nach 30 Jahren nicht kaufe, verstehe ich es nicht mehr.
0: Ja, so ungefähr. Einen Titel habe ich gleich ausgesucht, der gefällt mir persönlich sehr, sehr gut, und zwar ist es Glaubst du an die Liebe?

0: Ein Tanztitel, wie er im Buche steht, ein Fox vom Feinsten. Monika Martin bringt heute ihr 29. Album auf den Markt. Und die Frage jetzt einfach mal, Monika, was ist denn aus dem stillen Star geworden? Denn heute wird ja deine Musik, wie wir jetzt hören, auch tanzbar in vielen Diskotheken gespielt.
1: Das frage ich mich auch, was aus dem stillen Star geworden ist. Mhm. Der stille Star ist geschlüpft, hat sich entwickelt, hat gespürt, dass er sich zwar in dieser stillen Musik sehr wohl fühlt, nach wie vor, aber dass es im Leben verschiedene Zeiten gibt, die zu leben sind. Manches Mal tanzt man gerne am Tisch und dann kommt man nach Haus, sperrt hinter sich zu und sagt, habt mir alle gern, die Zeit gehört jetzt nur mir. Mhm. Und da lege ich mir die Platten, die CD auf, den Stick, das gestreamte, was weiß ich, kenne ich gar nicht so aus mit dem neumodernen Zeug. Und das Lied ist jetzt, oder diese Scheibe ist jetzt nur für mich. Mhm. Und dann kann man seine Seele auftanken. Und wenn es dann wieder besser geht und wenn man gut schläft, dann kann man am nächsten Tag wieder aufstehen und wieder ans Tagwerk gehen. Und kann man wieder für andere da sein. Wir sitzen doch alle im gleichen Boot. Ja. Alle. Keiner ist wichtiger, toller, wertvoller als der andere. Mhm. Niemand. Nur weil man mit dreimal im Fernsehen gesehen hat, deshalb bin ich nichts Besseres. Ich habe einfach eine Stimme vom lieben Gott bekommen, die anders klingt als andere. Ja. Und manche sagen, oh, hör mal auf, damit kann ich nicht hören. Und die anderen sagen, nur das. Und diese Polarisierung hat es mir ermöglicht, 30 Jahre in dieser Branche zu bestehen. Mhm. Weil die Menschen eben genau das Original wollen. Ja. Und das sind einfach so Sachen, wo ich dann ermutigt worden bin, mich vom stillen Star ein bisschen weiter auszutrauen in die weite Welt. Auf diesem Album habe ich sogar zwei englische Titel, obwohl es mir 29 Jahre lang predigt haben. Niemals Englisch singen, niemals. Du bist deutsche Schlagersängerin, österreichische Schlagersängerin. Und jetzt singe ich zwei Lieder, zwei Coverversionen von Roy Orbison, Crying und Till the Heart Caves In. Mhm. Also für mich ist das der Titel Crying die schönste Nummer auf dem ganzen Album, weil in der englischen Sprache zu singen, da ist alles so weich und fließt und es ist nichts eckig. In Deutsch ist alles, alles eckig, kantig, versucht natürlich ein bisschen abzurunden. Aber Deutsch ist Deutsch, ich liebe meine Sprache, aber Englisch singen ist noch einmal was anderes.
0: Ja, dann hören wir uns doch diesen Titel, der ihr selber auch so gut gefällt und den sie ausgesucht hat, von Roy Orbison, Crying, ist Monika Martin.

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0: Mehrensteiner hier auf Radio VM1, die Tiroler Bergwelt. Ja, und jetzt geht's wieder von Tirol nach Graz zu der erfolgreichsten Schlagersängerin aus Österreich mit über, muss jetzt wirklich dazu sagen, 1 Million verkaufter Tonträger. Inzwischen sind's wahrscheinlich noch viel mehr geworden. Monika Martin, dein neues Album, das heißt ja Sommerland. Sommerland ist für dich ja auch ein besonderes Lied. Was steckt denn da bitte dahinter?
1: Das ist eine gute Frage. Da steckt sehr, sehr viel Geschehenes dahinter. Mhm. Sommerland, viele fragen sich, was ist Sommerland? Gut, bei Graz gibt es die Sommeralm. Aber Sommerland, was ist das? Ist das, wo man Urlaub machen kann, wo es Partys gibt? Im Keltischen ist Sommerland mit dem Paradies gleichzusetzen. Aha. Dort, wo die Seelen, die vorausgegangen sind, alle hingehen. Und dort, wo man sich, die Menschen, die sich lieb haben, wiedersehen. Und das ist das, woran ich mich festhalte, weil ich das, seitdem meine geliebte Mutti vorausgegangen ist, einfach so spüre, dass es nach dem Tod nicht aus sein kann. Mhm. Der Körper kann irgendwann einmal nicht mehr. Aber die Seele ist reine Energie und die ist unsterblich. Mhm. Und die Seele kann gleichzeitig überall sein. Sie kann im Sommerland sein und sie kann aber auch bei dem Menschen sein, der gerade die andere Seele braucht, um weiter zu bestehen. Ja. Und bei mir ist es so. Ich habe mich immer vor dem Tag gefürchtet, wo meine geliebte Mutti vorausgehen wird. Mhm. Und mein Papa ist schon sehr, sehr früh verstorben. Da war ich 19. Bei der Mama war das jetzt im 2024er Jahr. Und ich muss das sagen, es ist wie ein Wunder gewesen. Mhm. Sie hat mich seit damals keine einzige Sekunde verlassen. Sie steht hinter mir und hält mich. So ein Gefühl habe ich. Schön. Und ich habe sie dann so im Gedanken gefragt, Mama, kann ich jetzt wieder singen? Kann ich wieder Konzerte geben, kann ich wieder lachen, kann ich lustig sein, kann ich Schnee reisen. Und sie sagt, du, bitte geh und sing für die Menschen, sie lieben es und du liebst es auch. Ja. Und ich habe sozusagen dadurch, durch dieses gedankliche Gespräch mit ihr, ihren Segen bekommen. Wow. Manche sagen, ich bin Schuss, aber ich habe keinen Schuss. Ich spüre meine Mama so. Und viele Menschen, wenn ich das in einem Konzert erzähle, kommen dann zum Autogrammstand und sagen, Monika, ich spüre meinen Mann oder meine Freundin oder meine Oma genauso. Ja. Und danke, dass du das als Mensch der Öffentlichkeit aussprichst. Mhm. Weil es ist ein Tabuthema unserer Gesellschaft geworden. Sturm und keiner redet mehr von dir. Stell dir vor, die Seele bleibt und keiner redet mehr von dir. Ja. Also das ist ja deprimierend. Mhm. Ich halte die Fahne hoch und sage, jeder, der liebt, weiß, wovon ich jetzt gerade rede.

0: Sommerland, die sogenannte Extended Version, Version, die geht richtig ab und ich habe ein bisschen recherchiert, die läuft in den deutschen Diskotheken auf und ab. Liebe Monika Martin, du hast ja heute schon deine wunderbaren treuen Fans erwähnt und diese waren und die sind dir ja heute immer noch sehr wichtig, denn nach einem Konzert warst und bist du ja immer noch die Letzte, die das Haus verlässt, wenn es auch weiter nach Mitternacht ist, denn du nimmst dir auch für jede und jeden Zeit. Ist es immer schon so gewesen, von Anfang an?
1: Es ist wirklich von Anfang an so gewesen, weil es war für mich so eine Wertschätzung vom Publikum, dass die Menschen, was weiß ich, nach einem dreistündigen Solokonzert, so wie ich es jetzt habe, sich noch anstellen, um eine persönliche Widmung auf ihre CD, am Kalender, am T-Shirt oder sonst wo haben wollen. Und ich mir natürlich sehr gerne die Zeit nehme. Also wenn ich jetzt so ein dreistündiges Konzert habe, wo zwar eine halbe Stunde Pause war, schreibe ich meistens nur 4-5 Stunden Autogramme. Aber nicht, weil ich so langsam schreibe, sondern weil ich mich mit den Leuten gut unterhalte. Und wenn man endlich einmal Zeit hat, einander kennenzulernen in diesen Minuten. Und die Leute warten auf diesen Augenblick und oftmals auf so gemischt Touren haben manche Kollegen zu mir gesagt, bitte Monika, bitte, einmal. Geh nicht zum Autogrammstand, komm gleich in die Hotelbar. Ich habe dann immer gesagt, du, nein, ich kann das nicht. Ich kann nicht, wenn vorhin die Leute warten, beim Hintertür aussehen. Das bin ich nicht. Und ich muss so sagen, in der Pandemie durfte ich dann meine Ernte einfahren. Ja. Weil die Menschen haben sich das gemerkt. Und in der Pandemie habe ich so Internetkonzerte gegeben. Und die Menschen haben 100 Euro für ein Ticket gezahlt, um diese Musik, um so ein Konzert zu Hause, wo wir ja nicht mehr hingehen haben dürfen, zu genießen. Und ich war so froh, dass ich die Leute, dass ich den Kontakt zu meinem Publikum habe halten dürfen. Ja. Und meine Rechnungen habe ich auch zahlen können dadurch, dass die Leute gekommen sind. Also man kriegt alles, was man sieht, zurück in einer guten Ernte oder vielleicht in einer weniger guten Ernte, wenn man nicht so, weiß ich nicht, wenn man so ein bisschen Larifari war vorher. Der Mensch merkt sich alles, die Seele merkt sich alles. Und ich kann immer nur Dinge tun, wo es mir auch ein gutes Gefühl beschert.
0: Ja, verstehe.
1: Und das Davonrennen aus Wichtigkeit bin ich nicht.
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0: Immer wieder Sommer, Michael Leitner, und immer wieder sonntags, das wissen wir ja. Da ist auch Monika Martin dabei, und zwar am 23. August. Das wissen wir jetzt schon ab 10 Uhr bei Stefan Mross. Monika, eine Frage. Stimmt für dich das Sprichwort, wenn du nicht mit der Zeit gehst, dann gehst du mit der Zeit? Ich denke nämlich hier jetzt an das Lied Lieblingsoma, denn hier wird sogar gerappt. Also wir wissen ja, dass du sehr experimentierfreudig bist und da auch wieder was Neues ausprobiert hast. Wie ist es denn zu dieser Zusammenarbeit mit Dope 030 gekommen? Das würde mich jetzt interessieren.
1: Das Sprichwort stimmt für mich in diesem Fall nicht immer, denn es war nicht vorher der Wunsch, da mit einem Rapper ein Lied aufzunehmen, sondern ich habe da, es ist irgendwie das Pferd von hinten aufgezäumt worden. Dieser Rapper, Patrick heißt er im bürgerlichen Namen, hat mich angeschrieben über meine Homepage, über die E-Mail-Adresse auf meiner Homepage und hat gesagt, liebe Frau Monika Martin, ich habe ein Anliegen, ich habe für die Oma meiner Frau einen Rap geschrieben, wo ein Teil ihres Liedtextes von Goodbye Farewell vorkommt. Ja. Darf ich das verwenden? Dann habe ich zurückgeschrieben und gesagt, lieber Patrick, danke für die Anfrage, dann müssen Sie bitte die Plattenfirma fragen, ich bin nur die Sängerin. Okay. Und er hat aber diesen Rap, den er da für die Oma von seiner Frau gemacht hat, die schwer erkrankt ist und der er sehr viel zu verdanken hat, die ihn aufgebaut, nichts zu ihm ist. Zwar bekocht hat, wie sie gerade ihr Leben gegründet haben. Er hat dieser Oma eben ein Lied geschrieben, ich habe es angehört und ich habe einfach warnen müssen. Ich habe seine Ehrlichkeit so gespürt und ich habe an meine eigene Oma gedacht, die alles für mich gegeben hat. Und ich habe dann gesagt, weil er gefragt hat, ob ich der Oma vielleicht eine Videobotschaft schicken möchte, dann habe ich gesagt, nein, es war vor Weihnachten, wie gesagt, wenn es Ihnen passt, oder wir waren dann schon bei du, habe ich gesagt, Patrick, wenn es dir passt, ich rufe die Oma an über Videotelefonie und mache mir ihre richtige Freude. Lass mir es richtig hochleben. Ja. Jetzt können wir noch. Später einmal können wir vielleicht sagen, hätte die Ware, das braucht man nicht. Wir müssen das jetzt machen. Und dann hat er gesagt, ja, das hat er sich gar nicht fragen traut. Da habe ich gesagt, ja klar, machen wir das. Und wie ich dann die ganze Familie da kennenlernen habe dürfen, habe ich gesehen, was das für ein Zusammenhalt ist. Das ist der größte Reichtum, die größte Erbschaft, die man ein Enkelkind mit auf den Weg geben kann. Und dann habe ich gesagt, ja, es ist nicht zufällig, dass du mir geschrieben hast.
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Dann hat sie wieder einen absoluten Riecher gehabt. Monika Martin mit Lieblingsoma und dem Rapper Dope 030. Ja, wir hören sie gleich wieder. Jetzt haben wir noch ein bisschen Musik vorbereitet.

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0: Lustig und voller Schneid, die Zirnwaldburm hier auf Radio VM1. Ja, wir haben heute viel, viel erfahren von Monika Martin und vor allem vom neuen Album Sommerland. Ja, liebe Monika Martin, vielen, vielen lieben Dank für deine Zeit. Ja, vielleicht das nächste Mal auch bei uns im Studio. Wir wünschen dir jetzt noch von ganzem Herzen viel Erfolg für dein 29. Album im 30. Jahr und ich freue mich dann schon auf ein Wiederhören und vor allem auf ein Wiedersehen.
1: Auch ich danke und sag alles Gute für dich, für deine Zukunft.
0: Danke.
1: Wir dürfen uns schon so viele Jahre kennen. Mhm. Danke, dass du das noch immer für die Menschen machst. Es ist nicht nur ein Titel ansagen, es ist einfach die Liebe zu dem, was man tut. Und das spürt man bei dir durch und durch. Danke für das schöne Interview. Ganz liebe Grüße an alle Hörerinnen und Hörer von Radio VM1. Und wenn ihr wollt, machen wir genauso weiter.
0: Ja, Baba. Wir bitten darum, Baba.
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1: Mit Martina Steidl. Bei diversen Internetdiensten gibt es derzeit offenbar massive Probleme. Auch Instagram und Facebook sind betroffen. Störungsmeldungen häufen sich. Die Ursache ist noch unklar, auch wie lange noch mit Problemen zu rechnen ist. Während sich Finanzminister Matterbauer keine Sorgen um das EU-Defizitverfahren macht, sieht das die Nationalbank heute anders. Die Regierung dürfte ihr Ziel für 2028 verfehlen, heißt es. Das Budgetdefizit soll bis dahin ja auf 3% des Bruttoinlandsprodukts gedrückt werden. Langfristig müssten sich in Österreich aber die Strukturen ändern, damit die Ausgaben runtergehen. Nationalbankgouverneur Martin Kocher spielt da auf Bereiche wie die Gesundheitsversorgung und die Pensionen an.
2: Weil unsere Systeme sehr stark öffentlich sind, durch öffentliche Vorsorge geprägt, durch ein Umlageverfahren geprägt und weniger durch Eigenvorsorge, wie das zum Beispiel in anderen Ländern, Dänemark wäre so ein Beispiel, der Fall ist. Das führt dazu, dass die Notwendigkeit für strukturelle Reformen in diesen Bereichen größer ist, um eben in den nächsten Jahren die Kostensteigerungen einigermaßen auszugleichen. Und das wird weiterhin eine Aufgabe für die Politik.
1: Etwas positiver fällt die Prognose der Nationalbank für die heimische Wirtschaft aus. Sie dürfte zwar bescheiden, aber immerhin um 0,6% wachsen, etwas mehr als noch im März vorausgesagt wurde. Weitere Anklage gegen Signa-Firmengründer René Benko. Es geht um schweren Betrug und betrügerische Grieder. Die Wirtschafts- und Korruptionsstaatsanwaltschaft wirft Benko vor, einem Investor eine falsche Garantie gegeben und eine Stiftung um 5 Millionen Euro gebracht zu haben. Der Investor dürfte der frühere Strabag-Chef Haselsteiner sein. Benko bestreitet die Vorwürfe. Für ihn gilt die Unschuldsvermutung. Er sitzt ja bereits seit Jänner 2025 in Untersuchungshaft. Die Regierung in Peking hat vor angeblichen Spionage-Schildkröten und Spionage-Fischen in chinesischen Gewässern gewarnt. Internationale Nachrichtendienste würden die Tiere mit Sensoren ausstatten, um Daten zur Wassertemperatur, zum Salzgehalt und zu Strömungen zu sammeln, heißt es. Das Ziel seien Unterwasserkarten, um die Schwachpunkte von Chinas Küstenverteidigung herauszufinden.
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3: Jawohl, und gleich geht's los in dieser Stunde mit einem Musikwunsch. Hallo?
4: Ja, grüß euch. Da spricht der Daniel aus Turnau.
3: Servus.
4: Ich wünsche meinen Freunden, Bekannten, Scheintwochenende, allen Hörern von VM1, Scheintwochenende.
3: Ja.
4: Und macht das gut. Meinen Jobkollegen ein kräftiges zweites Mal teil. Und ich wünsche es mal Goldstadin und Diamant.
3: Jawohl, das dürfen wir natürlich sehr, sehr gerne spielen zum Auftakt für diese Stunde. 013 3x6 5x7, Ihre Nummer für Ihre Musikwünsche.

0: wir nun zum Wetter für Österreich.
1: Die Regenschauer ziehen am Abend vom Westen weiter in Richtung Osten. Der Süden bleibt auch in der Nacht meist trocken. Der morgige Samstag wird zunehmend sonnig. In Vorarlberg, Tirol und Kärnten scheint meist die Sonne. Einzelne Wolken- und Nebelfelder lösen sich bald auf. Von Salzburg bis ins Burgenland ist es anfangs bewölkt mit ein bisschen Regen. Bis zum Nachmittag setzt sich aber auch hier die Sonne durch. Die Temperaturen klettern morgen auf 19 bis 29 Grad im Westen und im Süden.
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2: Aktuell kommt es zu einigen Verkehrsbehinderungen in der Steiermark. Auf der Püren-Autobahn in Richtung Marburg gibt es zwischen Spielfeld und dem Grenzübergang Spielfeld einen Zeitverlust aufgrund von Wartezeiten bei der Ausreise nach Slowenien. Rechnen Sie mit längeren Fahrzeiten in diesem Bereich. Gute Fahrt und passen Sie auf sich auf.

Hallo Freunde von Radio Pharma 1, Herr Thomas aus Seefeld. Eine interessante Arbeitswoche geht schon langsam dem Ende zu. Ein Wochenende steht vor uns. Und da fällt mir jetzt gerade der passende Titel von Christoph Hauser ein. Fließen, legen und musizieren. So kann man schön ins Wochenende übergehen von der Arbeit. Schönes Wochenende, macht es gut. Vielen Dank.

Ja, grüß dich, da ist die Frieda, von Wally und Penska. Ich habe einen Musikwunsch von den Zölperpum, wenn die Sonne aufgeht. Und grüßen möchte ich meinen Freund von Wally und Penska und euch dabei und die, was wir kennen. Bis zum nächsten Mal. Ciao.

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0: Ja, grüß Gott, hier ist Helga aus Wien und mein Musikwunsch ist, ich gehe meinen Weg von Helmut Hussler. Dankeschön, wiederhören.
1: Was sind das bloß für Zeit?

0: Juhui, jodeln, wer hat's erfunden? Die Drawing war das hier auf Radio VM 1013, 3x die 6, 5x die 7, die Nummer zu Ihren Musikwünschen. Und da haben wir schon wieder einen. Hallo.
1: Ja, hallo, da ist der Stefan Wanker.
0: Servus, Stefan.
1: Ich hätte gerne einen Musikwunsch von Balldauern. Heute habe ich Glück. Und grüßen möchte ich alle, die mich kennen und

0: Die Hosenstricker hier auf Radio VM1 013 3x6 5x7 für einen Musikwunsch. Und da ist wieder einer. Hallo.
1: Hallo, das ist die Melanie mit Steg. Ich würde mir gern von die Lauser immer wieder diese Frauen wünschen. Dankeschön.
0: Ja, machen wir sehr gerne.

0: Legendär Georg Danzer, Je Schau hier auf Radio VM1. Wir kommen zum nächsten Musikwunsch. Hallo.
1: Servus, aber der ist Johannes. Radio VM1, bisschen aus vom Wurm, das fünfte Radl am Wagen.
0: Ja, hier sehen Sie die Ursprungbuhr mit das fünfte Radl am Wagen.

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1: Mit Martina Steidl. Fehlermeldungen, ewiges Laden der Seiten oder Schwierigkeiten mit dem Login. Eine Störung hat Facebook und Instagram am Nachmittag lahmgelegt. Weltweit haben Nutzer massive Probleme gemeldet. Der Grund ist noch unklar. Mittlerweile dürfte die Störung zumindest teilweise wieder behoben sein. Die Seiten laden wieder wie gewohnt. Die heimische Wirtschaft wächst nur bescheiden, aber immerhin 0,6% plus ist da heute die Prognose der Nationalbank, etwas mehr als noch im März vorausgesagt wurde. Die Inflation wird allerdings wieder etwas anziehen, Nationalbankgouverneur Martin Kocher.
2: Heuer mit 3,2% die aktuelle Prognose, 2,4% in Österreich 2027 und 2,1% 2028 und damit auch nicht so weit entfernt vom Euroraum-Durchschnitt. Die Bandbreite der möglichen Entwicklung ist wieder groß, weil niemand weiß, niemand hat eine Glaskugel, wie sich die Lage entwickelt.
1: Dass die Regierung mit dem diese Woche präsentierten Doppelbudget ihr Ziel für 2028 erreicht, nämlich das Defizit auf 3% des Bruttoinlandsprodukts zu drücken, das glaubt die Nationalbank nicht. Unter anderem die schwierige Wirtschaftslage würde weiter Druck auf die Staatskassen machen, heißt es. Das nächste Sanktionspaket gegen Russland könnte zu einem Engpass bei Fischstäbchen, Schlemmerfilets und Co. führen. Die Importe von Alaska-Seelachs aus Russland müssen nämlich binnen 2 Jahren halbiert werden. In der EU ist Deutschland der größte Abnehmer für Alaska-Seelachsfilet aus Russland. Die Produkte dürften wahrscheinlich auch teurer werden, während Russland seinen Fisch wohl einfach an China liefert. Speichelproben könnten künftig zu mehr Sicherheit im Straßenverkehr und in bestimmten Berufen beitragen. Schweizer Forscher haben herausgefunden, dass starke Übermüdung Biomoleküle in unserer Spucke beeinflusst. Nun soll ein mobiler Schnelltest entwickelt werden, der anzeigt, ob man etwa noch fit genug ist, um Auto zu fahren.
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3: Was es nicht alles gibt, irgendwann, ja, dürfen wir gar nichts mehr machen, oder? Jetzt darf ich aber machen, und zwar tolle Musik für Sie. Mein Name ist Lili Staudigl. Einen schönen Feierabend, wenn Sie den schon haben. Wenn nicht, dann begleiten Sie uns weiterhin mit unserer tollen Musik. Hier ist Mai Hurt und den Zirchen. Die Elsea vor Ihnen.

0: wir nun zum Wetter für Österreich.
1: Die Regenschauer ziehen am Abend vom Westen weiter in Richtung Osten. Der Süden bleibt auch in der Nacht meist trocken. Der morgige Samstag wird zunehmend sonnig. In Vorarlberg, Tirol und Kärnten scheint meist die Sonne. Einzelne Wolken- und Nebelfelder lösen sich bald auf. Von Salzburg bis ins Burgenland ist es anfangs bewölkt mit ein bisschen Regen. Bis zum Nachmittag setzt sich aber auch hier die Sonne durch. Die Temperaturen klettern morgen auf 19 bis 29 Grad im Westen und im Süden.
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2: Aktuell kommt es zu einigen Verkehrsbehinderungen in der Steiermark. Auf der Püren Autobahn in Richtung Marburg gibt es zwischen Spielfeld und dem Grenzübergang Spielfeld einen Zeitverlust aufgrund von Wartezeiten bei der Ausreise nach Slowenien. Rechnen Sie mit längeren Fahrzeiten in diesem Bereich. Wir wünschen eine gute Fahrt.

0: Jawohl, Gilbert im reinsten Ötztalerisch. Wir haben einen Musikwunsch, hallo?
1: Ja, grüß euch, VM Ors, da ist der Franzose aus Lingenfeld. Und ich darf mir gern vor die Kastelrutter spotzen das Lied wünschen, eine Handvoll Himmel. Danke.

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1: Schon lange nicht mehr gehört. Ein Superhit, tanzbar ohne Ende. Hier sind die Nockis.

sehr gelungener Titel. André Busse, der deutsche Schlagersänger, zusammen mit der österreichischen Sängerin Melanie Payer. Wirklich sehr gelungen, gut zu tanzen, auch natürlich wieder für den Tanzabend oder den Freitagabend, den Samstagabend einfach mal auflegen. Jetzt kommt noch E-Candy von Mein Handy, der Blechreiz-Pop hier auf Radio VM1.

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0: So, jetzt gibt's noch ein bisschen Musik und dann hören wir uns gleich in der nächsten Stunde wieder.
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1: Mit Martina Steidl. Seit heute gilt der EU-Asyl- und Migrationspakt. Er soll auch mehr Kontrolle über die EU-Außengrenzen bringen. Ist Migrationskommissar Magnus Brunner überzeugt von dem erstmals gemeinsamen und einheitlichen System? Schon im Juli und dann im Oktober wird es erste Berichte dazu geben.
2: Da werden wir sehen, wo wir vielleicht nachjustieren müssen, auch wo wir die Mitgliedstaaten noch mehr unterstützen können, auch als Europäische Kommission. Und dann werden wir, glaube ich, im Herbst schon ein bisschen mehr Gefühl dafür bekommen, wie es funktioniert, weil es ist klar, am ersten Tag wird nicht alles zu 100% funktionieren. Das ist logisch bei so einer Riesenreform, die wir hier europaweit in Angriff nehmen.
1: Neu ist unter anderem auch ein sogenannter Solidaritätsmechanismus. Das heißt, die EU-Staaten können entweder Flüchtlinge aufnehmen oder stattdessen finanzielle Beiträge leisten. US-Präsident Trump weckt immer wieder Hoffnungen auf ein Abkommen mit dem Iran, meist gefolgt von einem Dementi aus Teheran. Nun hat das iranische Außenamt Fortschritte bestätigt. Der Text für einen Deal sei nahezu fertig. Bestätigt sind diese Berichte aber nicht. Fehlermeldungen, ewiges Laden der Seiten oder Schwierigkeiten mit dem Login. Eine Störung hat Facebook und Instagram am Nachmittag lahmgelegt. Weltweit haben Nutzer massive Probleme gemeldet. Der Grund ist noch unklar. Mittlerweile dürfte die Störung zumindest teilweise wieder behoben sein. Die Seiten laden wieder wie gewohnt. Kanada hofft auf einen Premierensieg bei der Fußball-WM und möchte bei der dritten Teilnahme endlich gewinnen. Auftaktgegner des Co-Gastgebers in Gruppe B ist heute Abend ab 21 Uhr Bosnien-Herzegowina. Die Ahornblätter sind seit 8 Spielen ungeschlagen, haben dabei aber auch nur 8 Treffer erzielt. Gespielt wird heute in Toronto.
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3: Jawohl, eine musikalische Reise durch Österreich ist natürlich gleich angesagt. Schön, dass Sie mit dabei sind. Und Dirndl, zum Busseln gibt's jetzt genug. Hier ist die Gruppe Volksbeat. Einen wunderschönen Abend darf ich Ihnen wünschen. Mein Name ist Lili Schaudigl, fein, dass Sie noch da sind. Und in Kürze geht's auch gleich weiter wieder mit Jazz Robin und unserem Musikkarussell. Und heute geht's um Martin Meineck mit Vivat Wein. Da wird's wieder eine tolle Geschichte dazu geben.

0: wir nun zum Wetter für Österreich.
1: Die Regenschauer ziehen am Abend vom Westen weiter in Richtung Osten. Der Süden bleibt auch in der Nacht meist trocken. Der morgige Samstag wird zunehmend sonnig. In Vorarlberg, Tirol und Kärnten scheint meist die Sonne. Einzelne Wolken- und Nebelfelder lösen sich bald auf. Von Salzburg bis ins Burgenland ist es anfangs bewölkt mit ein bisschen Regen. Bis zum Nachmittag setzt sich aber auch hier die Sonne durch. Die Temperaturen klettern morgen auf 19 bis 29 Grad im Westen und im Süden.
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2: Aktuell kommt es zu einigen Verkehrsbehinderungen in der Steiermark. Auf der Püren-Autobahn in Richtung Marburg gibt es zwischen Spielfeld und dem Grenzübergang Spielfeld einen Zeitverlust aufgrund von Wartezeiten bei der Ausreise nach Slowenien. Rechnen Sie mit längeren Fahrzeiten in diesem Bereich. Gute Fahrt und passen Sie auf sich auf.

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1: Wiebert Wein, ein Lied aus dem Gedankengut von Bernhard Reider, da er bereits selbst vor kurzem als Interpret im Musikkarussell war. Diesmal schrieb er für den Schauspieler Martin Weineck ein Weinlied, das auch den Lob an den feudalen Tropfen ausspricht. Weineck selbst, neben seiner Schauspielkarriere, Winzer und Gastronom in Kulm auf der Uhudler Straße, interpretiert diesen Song sehr vornehm und glaubwürdig. Und sollten Sie jetzt nicht gleich wissen, wo Martin Weineck im TV brillierte, sage ich nur Inspektor Kunz bei Kommissar Rex, aber auch in unzähligen weiteren TV-Produktionen.
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Die drei Kärntner hier auf Radio VM1. Ich darf Ihnen jetzt einen wunderschönen Abend wünschen. Und ich würde sagen, der nächste Titel passt gut. Wenn Sie noch unterwegs sind, dann kommen Sie gut heim. Und heimkommen ist die Gruppe Humus. Ich wünsche Ihnen noch einen schönen Freitag, ein schönes Wochenende. Bis zum nächsten Mal, Ihre Lilli Staudigl.

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1: Mit Martina Steidl. In der Koalition wird über weitere Einsparungen am Arbeitsmarkt verhandelt. Laut Kurier könnte die Geringfügigkeitsgrenze eingefroren werden. Auch Kürzungen bei Krankenversicherungsgutschriften für Selbstständige sind demnach im Gespräch. Ebenfalls auf der Liste Kürzungen bei Unternehmensförderungen des AMS. Das US-Raumfahrtunternehmen SpaceX von Tech-Milliardär Elon Musk ist bei dem Rekordbörsengang mit einem Plus von gut 11% in den Handel gestartet. Musk ist jetzt offiziell auch der erste Billionär der Welt, zumindest auf dem Papier. Die Bewährungsprobe für die Aktie steht aber noch bevor. Die Euphorie würde auch Spekulationskäufe anfeuern, warnen Fachleute. Gerade unerfahrene Anleger könnten erhebliche Verluste erleiden. In Österreich wurde das Papier im Vorfeld des Börsengangs nicht angeboten. Das nächste Sanktionspaket gegen Russland könnte zu einem Engpass bei Fischstäbchen, Schlemmerfilets und Co. führen. Die Importe von Alaska-Seelachs aus Russland müssen nämlich binnen 2 Jahren halbiert werden. In der EU ist Deutschland der größte Abnehmer für Alaska-Seelachsfilet aus Russland. Die Produkte dürften wahrscheinlich auch teurer werden, während Russland seinen Fisch wohl einfach an China liefert. Speichelproben könnten künftig zu mehr Sicherheit im Straßenverkehr und in bestimmten Berufen beitragen. Schweizer Forscher haben herausgefunden, dass starke Übermüdung Biomoleküle in unserer Spucke beeinflusst. Nun soll ein mobiler Schnelltest entwickelt werden, der anzeigt, ob man etwa noch fit genug ist, um Auto zu fahren.
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